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1: Um 3 Uhr mit Stefan Eferts. Bundesverkehrsminister Bilger ist weiterhin gegen ein Tempolimit auf deutschen Autobahnen. Der Funke Mediengruppe sagte er, mit Blick auf den gesellschaftlichen Zusammenhalt halte er eine Geschwindigkeitsbegrenzung nicht für sinnvoll. Sie würde die Spaltung im Land verstärken, weil es viele als Einschränkung ihrer Freiheit empfänden. Auch zweifle er daran, dass durch ein Tempolimit viel CO2 eingespart würde oder dass der Verkehr sicherer werde. Zahlen des ADAC zeigen, dass überhöhte Geschwindigkeit Ursache Nummer 1 ist für tödliche Verkehrsunfälle. CSU-Chef Söder hat Spekulationen über einen möglichen Wechsel des Bundeskanzlers zurückgewiesen. Es sei egal, wer nachrücke, es kämen die gleichen Probleme mit der SPD dabei raus. Die tue sich mit Reformen schwer, sagte Söder der Bild am Sonntag. Nach dem CDU-Wahldebakel in Sachsen-Anhalt gab es Gerüchte, Kanzler Merz könnte ersetzt werden. Auf seinem Golftrip nach Irland hat US-Präsident Trump eine Wiedervereinigung der Republik Irland mit Nordirland ins Gespräch gebracht. Vor Journalisten sagte er, er wolle keine Probleme verursachen, fände ein geeintes Irland aber gut. Aus dem irischen Donbeck, Mareike Aden.
2: Er denke, dass es ohnehin irgendwann kommen werde. Großbritannien habe dabei natürlich auch etwas zu sagen, fügte Trump hinzu. Die irische Insel ist geteilt. Die Republik Irland ist EU-Mitglied, Nordirland gehört zum Vereinigten Königreich. Regierungschef Martin reagierte zurückhaltend auf Trumps Äußerung. Der britische Premierminister Andy Burnham betonte, ein Referendum über den Status Nordirlands stehe derzeit nicht zur Debatte. Am Samstag gingen in Dublin tausende Menschen gegen Trump und den Empfang, den die irische Führung ihm bereitet hatte, auf die Straße.
1: Tennisspielerin Jelena Rybakina hat zum ersten Mal die US Open gewonnen. Die Kasachin entthronte im Finale von New York die Belarusin Arina Sabalenka. ARD-Sportreporter Tim Brockmeier.
3: Ein großartiges Finale der zurzeit besten Tennisspielerin in der Welt mit einer am Ende herausragend spielenden Siegerin Jelena Rybakina. Beide, auch Sabalenka, zeigten über weite Strecken des Finals mitreißendes Weltklasse-Tennis. Sabalenka zwischendrin mit leichten körperlichen Problemen, überzeugte immer wieder mit ihrem Power-Tennis. Rybakina, beste Aufschlägerin auf der Tour, vor allem gegen Ende des Matches mit ihrem knallharten Service. Nach rund 2,5 Stunden stand die Niederlage der Titelverteidigerin Sabalenka fest, die anschließend wutentbrannt ihren Schläger zerhackte. Rybakina holt sich erstmals den Pokal in New York und löst zudem ihre Kontrahentin nach 99 Wochen in Folge von der Spitze der Weltrangliste ab.
1: Das Wetter in Deutschland. In der Nacht bleibt es im Süden meist klar. Im Westen kann es regnen. 16 bis 7 Grad. Tagsüber scheint südlich der Donau freundlich die Sonne, sonst viele Wolken und zeitweise Regen. Höchstwerte 18 bis 27 Grad. Die Zeit, es ist gleich 3.03 Uhr.
4: 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Wir schauen auf die Straßen und los geht's mit der A4 Köln Richtung Aachen. Zwischen Merzenich und Düren gab es einen Unfall, deshalb ist da gesperrt. Noch ein Unfall auf der A6 Mannheim Richtung Heilbronn. Zwischen Sinsheim Süd und Sinsheim Steinsfurt, auch da ist deshalb gesperrt. Die A2 Oberhausen Richtung Dortmund, zwischen Kreuz Oberhausen und Dreieck Bottrop wegen Bauarbeiten bis Montag früh gesperrt. Die A7 Ulm-Würzburg ist zwischen Wörnitz und Rothenburg ob der Tauber wegen Brückenarbeiten in beide Richtungen bis 5 Uhr dicht. Die A7 Flensburg-Hamburg und dann in Richtung Süden zwischen Hamburg-Schnelsen-Nord und Stellingen sowie in Richtung Norden zwischen Volkspark und Schnelsen-Nord. Tunnelwartungsarbeiten bis Montag früh ist da gesperrt. Es gibt eine Umleitung. Die A23 Heide-Hamburg ist zwischen Eidelstedt und Dreieck Hamburg-Nordwest in beide Richtungen wegen Tunnelwartungsarbeiten bis Montag ca. 5 Uhr gesperrt. Es stockt auf 5 Kilometern ab Pinneberg Süd. Eine Umleitung ist eingerichtet. Die A40 Essen Richtung Dortmund zwischen Dreieck Bochum-West und Bochum-Zentrum wegen Bauarbeiten für 2 Wochen gesperrt. Die A42 Dortmund Richtung Kamp-Lindfort ist zwischen Bottrop Süd und Oberhausen-Neue Mitte wegen Bergungsarbeiten gesperrt. Die A45 Dortmund-Gießen ist zwischen Dillenburg und Herborn-West wegen Brückenbauarbeiten bis Montag um 5 in beide Richtungen dicht. Die Umleitungen sind eingerichtet. Die A46 Düsseldorf-Wuppertal ist zwischen Düsseldorf-Bilk und Holthausen bis Montag früh in beide Richtungen gesperrt. Die A52 Essen Richtung Düsseldorf ist zwischen Essen-Kettwig und Breitscheid wegen Brückenarbeiten bis Montag früh gesperrt. Und die A115 Berlin stadteinwärts Unfall in Höhe Kreuz Zehlendorf. Deshalb ist auch da gesperrt. Kommt gut und sicher an.
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4: mit Kerstin Breuer. Schönen guten Morgen und gute Besserung an die ganzen kranken Mäuse heute. Also haben sich schon ein paar gemeldet, dass es dir nicht so gut geht. Was ist los da? Ist hier schon ein Herbstumschwung oder was? Herbsterkältung? Ich weiß nicht. Also Kathleen aus Datteln hat Bauchschmerzen und Leonie ist sogar im Krankenhaus. Ich wünsche euch gute Besserung und auch allen anderen Schlaflosen, die irgendwie sich nicht so gut fühlen. Ich versuche aber was dazu beizutragen, dass es besser wird. Zum Beispiel jetzt mit Alex Warren und Fever Dream. Das ist auch ein schöner Song. Den mag ich. Werdet gesund oder bleibt es. Das wäre auch gut.

0: Justin Bieber mit Daisies.
1: Voll der schöne Song, ey. Gleich 3:15. Ihr hört die Junge nach der ARD. Und heute vor einer Woche hat die AfD die meisten Stimmen gekriegt bei der Landtagswahl in Sachsen-Anhalt. Und auch als Reaktion darauf sind gestern bundesweit ultra viele Menschen auf die Straßen gegangen, in mehr als 35 Städten. Denen geht es um den demokratischen Zusammenhalt und in manchen Städten, da gab es auch die Forderung nach einer Prüfung für ein AfD-Verbotsverfahren. Bundesweit ist es ja so, dass die AfD als Verdachtsfall gilt und vom Verfassungsschutz beobachtet wird. An manchen Orten ist die Partei schon gesichert rechtsextrem eingestuft und so ist es auch in Sachsen-Anhalt. Und diesen Schritt zurück in eine ganz, ganz schlimme Zeit unserer Geschichte wollen ganz viele von uns eben nicht. Die, so fühlt es sich zumindest für viele an. In Hamburg zum Beispiel, da war die größte Demo. Laut Veranstalter 25.000 Leute, in München 12.000, 20.000 Düsseldorf und noch sehr, sehr viele mehr für die Demokratie.

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Achtung, Falschfahrer auf der A93 Weiden-Holledau. Zwischen Regenstaufen, Kreuz Regensburg kommt euch ein Falschfahrer entgegen. Fahrt äußerst rechts und überholt nicht. Auf der A93 Weiden-Holledau. Zwischen Regenstaufen, Kreuz Regensburg ist ein Falschfahrer unterwegs. Passt gut auf in beide Richtungen.

halb vier, ihr hört die Junge nach der ARD, wir schauen auf die Straßen und ihr habt es gerade schon kurz gehört, wir haben einen Falschfahrer, der ist unterwegs auf der A93 Weiden-Holledau. Zwischen Regenstaufenkreuz Regensburg kommt er euch entgegen, fahrt bitte äußerst rechts und überholt nicht auf der A93 Weiden-Holledau. Zwischen Regenstauf und Kreuz Regensburg ist der Falschfahrer unterwegs, passt gut auf in beide Richtungen. Die A2 haben wir. Oberhausen Richtung Dortmund. Zwischen Kreuz Oberhausen und Dreieck Bottrop wegen Bauarbeiten bis Montag früh gesperrt. Die A7 Ulm-Würzburg. Zwischen Wörnitz und Rothenburg ob der Tauber wegen Brückenarbeiten in beide Richtungen bis 5 Uhr dicht. Die A7 Flensburg-Hamburg ist in Richtung Süden zwischen Hamburg-Schnelsen-Nord und Stellingen sowie in Richtung Norden zwischen Volkspark und Schnelsen-Nord wegen Tunnelwartungsarbeiten bis Montag früh dicht. Da gibt es eine Umleitung. Die A23 Heide-Hamburg ist zwischen Eidelstedt und Dreieck Hamburg-Nordwest in beide Richtungen wegen Tunnelwartungsarbeiten bis Montag um 5 gesperrt. Es stockt auf 5 Kilometern ab Pinneberg Süd. Die A40 Essen Richtung Dortmund zwischen Dreieck Bochum-West und Bochum-Zentrum. Bauarbeiten für 2 Wochen ist da gesperrt. Die A42 Dortmund Richtung Kamp-Lindfort ist zwischen Bottrop-Süd und Oberhausen-Neue Mitte wegen Bergungsarbeiten gesperrt. Die A45 Dortmund-Gießen ist zwischen Dillenburg und Herborn-West wegen Brückenbauarbeiten bis Montag um 5 in beide Richtungen dicht. Umleitungen sind eingerichtet.

0: Die A46 Düsseldorf-Wuppertal ist zwischen Düsseldorf-Bilk und Holthausen bis Montag früh in beide Richtungen gesperrt. Die A52 Essen Richtung Düsseldorf ist zwischen Essen-Kettwig und Breitscheid wegen Brückenarbeiten bis Montag früh gesperrt. Und die A115 Berlin stadteinwärts ist in Höhe Kreuz-Zehlendorf nach einem Unfall gesperrt. Kommt gut und sicher an.
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0: Hey, moin, Kerstin Breuer hier. Und wisst ihr, was richtig cool ist? Heute ist noch Kinofest. Gestern und heute deutschlandweit. Das bedeutet, dass mehr als 700 Kinos mitmachen. Also wirklich so von den kleinsten Filmhäusern, wo so Special Stuff läuft, bis zu den großen, wo der Standard läuft sozusagen. Aktuelle Kinofilme werden gezeigt, teilweise auch vorab Premieren. Und alle Tickets kosten nur 5 Euro. Also, falls ihr irgendwie Bock auf Kino habt, heute wäre ein richtig guter Tag dafür. Das ist Kamerad für euch, be mine.

Wie zurechnungsfähig seid ihr gerade noch so? 3.37 Uhr, ihr hört die Junge nach der ARD und ich frage, weil ich gerade fast vergessen hätte, die Tasse unter die Kaffeemaschine zu stellen, bevor ich auf Start gedrückt habe. Das war eine knappe Kiste, Leute. Fast wäre der Kaffee gelaufen, ohne dass die Tasse da gewesen wäre. Nach müde kommt ja manchmal doof, ne? Ich habe auch schon mal irgendwie so, was war das? Ich glaube, eine Zahnbürste versehentlich fast in den Kühlschrank gelegt. Also weil ich so mit den Gedanken dann so ganz woanders war. Und dann habe ich mich gefragt, ihr seid ja auch alle wach. So. Entweder wegen der Arbeit oder wegen keine Ahnung, irgendwie von der Party nach Hause kommen oder so. Und ich habe mich gefragt, wie zurechnungsfähig seid ihr noch? Kriegt ihr alles noch so hin, wie es sein soll? Oder seid ihr auch schon dabei, komische Fehler zu machen? Falls ja, erzählt doch mal. Vielleicht lachen wir zusammen. 0221 567 89 111. Nahts Barclay jetzt für euch mit Crazy.

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1: Glockenbach und Chris de Serendi mit Magic Moment. Ihr hört die Junge nach der ARD. Und braucht hier irgendjemand zufällig einen Privatjet? So? Ein Flugzeug? Nicht? Weil der Regierungsflieger von Angela Merkel wird verkauft. Also das Flugzeug, mit dem Angela Merkel, als sie noch Kanzlerin war, immer zu so Staatsbesuchen zum Beispiel geflogen ist, also rund um die Welt. Die frühere Regierungs-Airbus, sagt man auch dazu. Theodor Heuss wird er genannt. Und ja, der steht jetzt, sucht jetzt einen neuen Besitzer. Und ich glaube, es ist, also theoretisch, wenn man da Bock drauf hat, ist es schon ganz komfortabel. Also da gibt es sogar so einen richtigen privaten Sanitärbereich mit Dusche, Waschmöglichkeiten, getrennten Toiletten drin. Man kann da irgendwie, ich glaube, 94 Plätze sind da drin in der Economy Class und 24 in der Business Class. Also ihr könntet noch eure 145 besten Friends mitnehmen. Nur so. Preis ist leider nicht öffentlich bekannt. Aber vielleicht ist er auch einfach unbezahlbar. Das wäre natürlich auch möglich. Naja, ich bin eh eher Team Wohnmobil, muss ich sagen. Da musst du auch nicht so viele mitnehmen, die du eigentlich nicht magst. Tame Impala jetzt für euch mit Loser in der Jungnacht.

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1: Um 4 Uhr mit Stefan Eferz. Für Bundesverkehrsminister Bilger ist die Unpünktlichkeit der Bahn ein Grund für die Unzufriedenheit der Bürger. Ein weiterer seien die maroden Straßen, sagte der CDU-Politiker der Funke Mediengruppe. Aus der Nachrichtenredaktion Malte Dedicek.
2: Die Probleme bei der Bahn und marode Straßen vermutet Bilger als einen Grund für die schlechten Wahlergebnisse der CDU in Sachsen-Anhalt. Auch ein mögliches Tempolimit sieht Bilger als Gefahr für den gesellschaftlichen Zusammenhalt. Dieses würde die Spaltung im Land verstärken, weil viele es als Einschränkung ihrer Freiheit empfänden. Außerdem brächte es kaum CO2-Einsparungen oder mehr Sicherheit, so Bilger. Zahlen des ADAC zeigen, dass überhöhte Geschwindigkeit Ursache Nummer 1 für tödliche Verkehrsunfälle ist.
1: Das Zugunglück mit mehr als 40 Verletzten im Nordwesten Frankreichs ist offenbar nicht auf einen Anschlag zurückzuführen. Die Staatsanwaltschaft Rouen teilte mit, dafür gäbe es keine Anhaltspunkte. Heute solle geklärt werden, wie ein Schienenteil auf die Strecke gelangen konnte. Der Regionalzug war mit rund 180 Passagieren am Freitagabend entgleist und teilweise umgekippt. Von den verletzten Personen konnten die meisten das Krankenhaus bereits wieder verlassen. Beim G20-Gipfel in den USA im Dezember wird es kein Treffen zwischen Russlands Machthaber Putin und dem ukrainischen Präsidenten Selenskyj geben. Das hat Kreml-Sprecher Peskow beim Gipfel der BRICS-Staaten in Neu-Delhi klargestellt. Selenskyj hatte den Vorschlag unterbreitet. Eine solche Begegnung könne es nur in der russischen Hauptstadt Moskau geben, so Peskow. Im Abendspiel der zweiten Fußball-Bundesliga hat St. Pauli den ersten Saisonsieg geholt. Die Hamburger gewannen gegen den VfL Wolfsburg mit 1:0. ARD-Sportreporter Michael Augustin.
3: Seit Ende Februar hatte der FC St. Pauli kein Spiel mehr gewonnen, jetzt schon, durch ein Tor von Fujita kurz vor Schluss. Ein abgefälschter Schuss nach einem Fehler von VfL-Verteidiger Adjetey. Ein verdienter Erfolg für die Hamburger bei 17:10 Torschüssen. Aber auch der VfL Wolfsburg hatte seine Möglichkeiten, die gefährlichsten durch Rehse, der einmal die Latte des Hamburger Tores traf. Die Wolfsburger fremdeln noch etwas mit dem Spielstil ihres neuen Trainers Strobel. St. Pauli ist nach dem ersten Saisonsieg erleichtert.
1: Tennisspielerin Jelena Rybakina hat zum ersten Mal die US Open gewonnen. Die Kasachin entthronte im Finale von New York die Belarusin Arina Sabalenka. Rybakina machte damit ihren dritten Grand-Slam-Erfolg nach Wimbledon 2022 und dem diesjährigen Australian Open perfekt. Das Wetter in Deutschland tagsüber südlich der Donau freundlich, sonst viele Wolken und zeitweise Regen, Höchstwerte 18 bis 27 Grad. Auch am Montag Sonne und teils dichte Wolken, im Süden anfangs Regen, es wird ein bisschen wärmer. Die Zeit, es ist 4.03 Uhr.
4: 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Wir checken die Straßen und los geht's mit der A2 Oberhausen Richtung Dortmund. Zwischen Kreuz Oberhausen und Dreieck Bottrop, Bauarbeiten bis Montag früh, ist deshalb gesperrt. Die A7 Ulm-Würzburg ist zwischen Wörnitz und Rothenburg ob der Tauber wegen Brückenarbeiten in beide Richtungen bis 5 Uhr dicht. Die A7 Flensburg-Hamburg ist in Richtung Süden zwischen Hamburg-Schnelsen-Nord und Stellingen und auch in Richtung Norden zwischen Volkspark und Schnelsen-Nord wegen Tunnelwartungsarbeiten bis Montag früh gesperrt. Da gibt's eine Umleitung. Umleitung haben wir auch auf der A23 Heide-Hamburg, ist da zwischen Eidelstedt und Dreieck Hamburg Nordwest in beide Richtungen wegen Tunnelwartungsarbeiten bis um 5 Uhr am Montag gesperrt. Deshalb stockt es 5 Kilometer ab Pinneberg Süd. Die A40 Essen Richtung Dortmund, zwischen Dreieck Bochum West und Bochum Zentrum, Bauarbeiten für 2 Wochen gesperrt. Die A42 Dortmund Richtung Kamp-Lintfort ist zwischen Bottrop Süd und Oberhausen Neue Mitte wegen Bergungsarbeiten gesperrt. Die A45 Dortmund Gießen ist zwischen Dillenburg und Herborn West wegen Brückenbauarbeiten bis Montag um 5 in beide Richtungen dicht. Umleitungen sind eingerichtet. Die A46 Düsseldorf-Wuppertal ist zwischen Düsseldorf-Bilk und Holthausen bis Montag früh in beide Richtungen gesperrt. Und die A52 Essen Richtung Düsseldorf ist zwischen Essen-Kettwig und Breitscheid auch wegen Brückenarbeiten bis Montag früh gesperrt. Gute Fahrt!
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4: Moinsi, Kerstin Breuer hier. Was geht bei euch? Warum seid ihr wach? 0221-567-89111, wenn ihr es uns erzählen wollt. Adrian zum Beispiel hat eben schon geschrieben. Gumo, ein wenig programmieren, junge Nacht hören als Ritual, just chilling. Er hat mir auch dann kurz versucht zu erklären, was er programmiert. Aber Leute, er programmiert. Den Rest erspare ich euch jetzt, weil das kann ich einfach nicht erklären.
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0: Lost Frequencies, Callum Scott. Where are you now? Viertel nach vier ist es gleich, hier hört die Junge nach der ARD. Und ich glaube, ein paar von uns haben sich so ein bisschen wie im Krimi gefühlt in den letzten Wochen, oder? Weil es ja deutschlandweit immer wieder diese Angriffe auf unsere Stromversorgung gab. Erst in Brandenburg, dann in NRW, in Sachsen und noch an ganz vielen anderen Orten. Aber Leute, diese Woche wurde der Stromnetzsaboteur gefasst.
1: Dieses Spiel ist heute beendet worden.
2: Sie haben ihn gekriegt. Der Mann, der die Stromnetze in NRW und anderen Bundesländern angegriffen haben soll, sitzt jetzt in U-Haft.
3: Wir gehen im Moment noch immer vom Einzeltäter aus. Es deutet nichts darauf hin, dass ein Hintergrund da ist, dass ein Netzwerk da ist, dass er Mittäter hatte, dass der Russe dahinter steckt.
4: Der 48-Jährige hat sich laut Polizei ohne Widerstand festnehmen lassen. Er hatte weitere Sprengladungen dabei.
5: Die Ermittler haben laut NRW-Innenministerium ein Notizbuch gefunden im Camper des Verdächtigen Daniel V. Darin soll er handschriftlich mehr als 150 Orte in ganz Deutschland als Anschlagsziele aufgelistet haben.
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0: so sehr gegönnt. Die Basketball-WM der Frauen ist ja aktuell in Berlin. Und die deutsche Mannschaft hat leider gestern Abend das Halbfinale gegen Frankreich verloren. 64-86. Also schon hoch irgendwie. Und natürlich ist das voll frustrierend. Kapitänin Marie Gülich ist aber trotzdem realistisch.
1: Man darf gegen Frankreich verlieren. Man darf gegen die verlieren. Guck dich an. Die sind krass.
0: Die sind krass, deshalb stehen sie jetzt auch im Finale heute Abend gegen die USA um 20 Uhr. Und die deutsche Mannschaft, die zockt aber ja um Bronze. Dritter Platz ist noch drin, also es kann auch aufs Treppchen gehen. Gegen Spanien sind sie dran. Und da ist für Marie auf jeden Fall klar, die Girls müssen ihren besten Basketball zeigen.
1: An diesem Punkt in dem Turnier geht es darum, dass man guten Basketball spielt, aber auch mit Herz dabei ist, dass man kämpft. Alle sind müde, wer will mehr? Ja.
0: Anwurf ist um 16:30 Uhr, könnt ihr im Free-TV sehen. Hier ist Samba in der Jungnacht.

0: Harry Styles Aperture um 4:30 in der Jungnacht der ARD. Und wir checken die Straßen für euch und starten mit der A2 Oberhausen Richtung Dortmund. Zwischen Kreuz Oberhausen und Dreieck-Bottrop wegen Bauarbeiten bis Montag früh gesperrt. Die A7 Ulm-Würzburg ist zwischen Wörnitz und Rothenburg ob der Tauber wegen Brückenarbeiten in beide Richtungen bis 5 Uhr dicht. Die A7 Flensburg-Hamburg ist in Richtung Süden zwischen Hamburg-Schnelsen-Nord und Stellingen sowie in Richtung Norden zwischen Volkspark und Schnelsen-Nord wegen Tunnelwartungsarbeiten bis Montag früh gesperrt. Da gibt es eine Umleitung. Die A23 Heide-Hamburg ist zwischen Eidelstedt und Dreieck-Hamburg Nordwest in beide Richtungen wegen Tunnelwartungsarbeiten bis Montag um 5 gesperrt. Es stockt auf 5 Kilometern ab Pinneberg Süd. Auch da gibt es eine Umleitung. Die A40 Essen Richtung Dortmund zwischen Dreieck Bochum West und Bochum Zentrum. Da gibt es Bauarbeiten, deshalb ist sogar für 2 Wochen gesperrt. Die A42 Dortmund Richtung Kamp-Lindfort ist zwischen Bottrop Süd und Oberhausen Neue Mitte wegen Bergungsarbeiten gesperrt. Die A45 Dortmund Gießen ist zwischen Dillenburg und Herborn West wegen Brückenarbeiten bis 5 Uhr am Montag in beide Richtungen dicht. Umleitungen sind eingerichtet. Die A46 Düsseldorf-Wuppertal ist zwischen Düsseldorf-Bilk und Holthausen bis Montag früh in beide Richtungen gesperrt. Und auf der A52 haben wir auch noch eine Meldung, Essen Richtung Düsseldorf, zwischen Essen-Kettwig und Breitscheid. Auch da gibt es Brückenarbeiten, auch da ist bis Montag früh gesperrt. Kommt gut und sicher an.
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1: Heute mit Kerstin Breuer. Schönen guten Morgen. Was geht bei euch? 0221 567 89111. Ich würde doch gerne ganz privat persönlich wissen, wo wir euch erwischen. Daniel aus Herne hat sich zum Beispiel eben schon gemeldet. Der scheint für seine Freunde da zu sein. Da gibt es irgendwie privaten Stress oder so bei den Friends und das hält ihn wach. Aber das heißt auch, dass du ein wahnsinnig guter Freund bist, Daniel. Erzähl doch mal, wo hängt ihr gerade so ab? Ich will so alles wissen. Bis dahin gibt es jetzt erstmal Taylor Swift für euch. I knew it, I knew you zum Start in diesen, was haben wir, Sonntag.

Das ist abartig, wie geil dieser Song ist, oder? Iris, Goo Goo Dolls. Gerade gehört in der jungen Nacht der ARD 4:39 ist es. Und wisst ihr, was ich krass sympathisch finde? Wenn so die großen Stars immer noch selbst überrascht davon sind, dass sie so große Stars sind. Wie David Guetta zum Beispiel. Der war die Woche auf Mazedonien, in Mazedonien, mit ein paar Leuten und hat da gespielt, also richtig fetter Gig. 50.000 Leute waren wohl da. Und der hat selber so auf Instagram immer nur so gesagt, das ist super crazy, das ist alles total crazy, so viele Leute. Und ich denke mir so, Kollege, du bist weltberühmt, du spielst seit 1000 Jahren vor voll vielen Leuten. Aber er scheint das selber manchmal noch nicht so richtig zu checken und irgendwie finde ich das ganz sweet. Und so menschlich, wisst ihr? Weil manchmal denkt man ja bei den großen Stars der Welt so, dass sie eigentlich gar keine Menschen sind. David Guetta ist es. Und er hat neue Mucke rausgebracht, zusammen mit Hyperton, You and I, Me and You. Und ich sag mal so, wenn auf den 50.000 Leute abgehen, dann geht's richtig ab.

Yay, ihr hört die Junge nach der ARD. Und 0221 567 89 111 ist die Nummer, falls ihr mal droppen wollt, wo ihr gerade so unterwegs seid. Und Oktay aus Herten ist seit 3 Uhr im Fitnessstudio. Erstens Respekt, zweitens warum? I know.

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1: Um 5 Uhr mit Stefan Eferts. Für Bundesverkehrsminister Bilger ist die Unpünktlichkeit der Bahn ein Grund für die Unzufriedenheit der Bürger. Ein weiterer seien die maroden Straßen, sagte der CDU-Politiker der Funke Mediengruppe. Aus der Nachrichtenredaktion Malte Dedecek.
2: Die Probleme bei der Bahn und marode Straßen vermutet Bilger als einen Grund für die schlechten Wahlergebnisse der CDU in Sachsen-Anhalt. Auch ein mögliches Tempolimit sieht Bilger als Gefahr für den gesellschaftlichen Zusammenhalt. Dieses würde die Spaltung im Land verstärken, weil viele es als Einschränkung ihrer Freiheit empfänden. Außerdem brächte es kaum CO2-Einsparungen oder mehr Sicherheit, so Bilger. Zahlen des ADAC zeigen, dass überhöhte Geschwindigkeit Ursache Nummer 1 für tödliche Verkehrsunfälle ist.
1: CSU-Chef Söder hat Spekulationen über einen möglichen Wechsel des Bundeskanzlers zurückgewiesen. Es sei egal, wer nachrücke, es kämen die gleichen Probleme mit der SPD dabei raus. Die tue sich mit Reformen schwer, sagte Söder der Bild am Sonntag. Nach dem CDU-Wahldebakel in Sachsen-Anhalt gab es Gerüchte, Kanzler Merz könnte ersetzt werden. Bei der Landtagswahl stürzte die CDU um fast 20 Prozentpunkte ab. Die AfD hatte mit knapp 44% mit Abstand die meisten Stimmen bekommen. Tennisspielerin Jelena Rybakina hat zum ersten Mal die US Open gewonnen. Die Kasachin besiegte im Finale von New York die Belarusin und Vorjahressiegerin Arina Sabalenka. ARD-Sportreporter Tim Brockmeier.
3: Ein großartiges Finale der zurzeit besten Tennisspielerin in der Welt mit einer am Ende herausragend spielenden Siegerin Jelena Rybakina. Beide, auch Sabalenka, zeigten über weite Strecken des Finals mitreißendes Weltklasse-Tennis. Sabalenka zwischendrin mit leichten körperlichen Problemen, überzeugte immer wieder mit ihrem Power-Tennis. Rybakina, beste Aufschlägerin auf der Tour, vor allem gegen Ende des Matches mit ihrem knallharten Service. Nach rund 2,5 Stunden stand die Niederlage der Titelverteidigerin Sabalenka fest, die anschließend wutentbrannt ihren Schläger zerhackte. Rybakina holt sich erstmals den Pokal in New York und löst zudem ihre Kontrahentin nach 99 Wochen in Folge von der Spitze der Weltrangliste ab.
1: Im Abendspiel der Fußball-Bundesliga haben sich Köln und Bremen 1:1 getrennt. Neuer Tabellenführer ist der SC Freiburg. Die Mannschaft von Trainer Julian Schuster gewann am Nachmittag mit 5:0 gegen Mönchengladbach. Die weiteren Ergebnisse: Hoffenheim-Stuttgart 2:1, Mainz-Frankfurt 1:3, Dortmund-Paderborn 3:0 und Augsburg-Leverkusen 2:2. Das waren die Nachrichten. Das Wetter in Deutschland: südlich der Donau freundlich, im Norden und Nordosten teils wolkig, teils sonnig. Ansonsten von Westen über die Mitte ostwärts ausgreifend schauerartiger Regen. Höchstwerte 18 bis 27 Grad. Am Montag teils Sonne, teils dichte Wolken, im Südosten anfangs Regen. 18 bis 26 Grad. Die Zeit 5:03 Uhr.
4: Hier ist die junge Nacht. Wir schauen auf die Straßen und los geht's mit der A2 Oberhausen Richtung Dortmund zwischen Kreuz Oberhausen und Dreieck Bottrop wegen Bauarbeiten bis Montag früh gesperrt. Die A7 Flensburg-Hamburg ist in Richtung Süden zwischen Hamburg-Schnelsen-Nord und Stellingen sowie in Richtung Norden zwischen Volkspark und Schnelsen-Nord wegen Tunnelwartungsarbeiten bis Montag früh gesperrt. Da gibt's eine Umleitung. Die A23 Heide-Hamburg ist zwischen Eidelstedt und Dreieck Hamburg-Nordwest in beide Richtungen wegen Tunnelwartungsarbeiten bis Montag um 5 gesperrt. 5 Kilometer stockt's ab Pinneberg Süd, es gibt eine Umleitung. Die A40 Essen Richtung Dortmund, zwischen Dreieck Bochum West und Bochum Zentrum, Bauarbeiten für 2 Wochen gesperrt. Die A42 Dortmund Richtung Kamp-Lindfort ist zwischen Bottrop Süd und Oberhausen Neue Mitte wegen Bergungsarbeiten gesperrt. Die A45 Dortmund Gießen ist zwischen Dillenburg und Herborn West wegen Brückenbauarbeiten bis Montag um 5 Uhr in beide Richtungen dicht. Umleitungen gibt's da auch. Dann haben wir noch die A46 Düsseldorf-Wuppertal ist zwischen Düsseldorf-Bilk und Holthausen bis Montag früh in beide Richtungen gesperrt. Und das gilt auch für die A52 Essen Richtung Düsseldorf zwischen Essen-Kettwig und Breitscheid. Kommt gut und sicher an.
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4: Hey moin, Kerstin Breuer hier und ich glaube, so langsam ist hier der Wechsel, ne? Von den Nachtschichtlern, die sich so langsam verabschieden. Benny hat schon gerade geschrieben, 0221-567-89111. Der arbeitet als Walzer, hat er gesagt. Der ist Feierabend, das ist schon mal schön, komm gut an. Die Melissa Sophie hingegen ist noch in Nachtbereitschaft. Die ist Lokführerin, fährt so Hessen, Bayern, Baden-Württemberg, Rheinland-Pfalz sonst. Und jetzt gerade ist sie in der Bereitschaft. Und wir hoffen natürlich, dass du nicht gezogen wirst, Melissa Sophie. Ein bisschen schlafen wäre noch ganz geil, oder? Kommt gut in den Tag.

0: Seid ehrlich, die Pöbelbrüder Liam und Noel Gallagher von Oasis, Arm in Arm auf dem roten Teppich in Venedig bei den Filmfestspielen. Werte das auf der Bingo-Card von euch. Ist aber tatsächlich so, weil es gibt jetzt die Oasis Comeback-Doku im Kino. Don't Look Back in Anger. Marcel Emmel aus dem Junge Nacht-Team. Um was geht's denn da in der Doku? Also ich will schon die Falls in die Beleidigung.
1: Ja, die kriegst aber leider wirklich nur angerissen, weil dann kommt irgendwann der Cut und das erste Treffen der Brüder nach 15 Jahren Funkstille.
2: I just don't see myself on stage with Liam. Will it fall apart again?
1: Im Probenraum sehen sich die beiden das erste Mal wieder und Noel sagt auch, ich habe keinen Plan, wie ich mit diesem Typen da auf einer Bühne stehen soll.
0: Ja gut, aber es hat ja scheinbar trotzdem geklappt. Letztes Jahr gab es ja auch schon die große Comeback-Tour.
1: Und genau die ist jetzt die Doku. Es ist sehr, sehr viel Live-Material dabei, also großer FOMO-Alarm für alle Oasis-Fans, die keine Tickets gekriegt haben. Es ist im Prinzip ein verfilmter Gottesdienst. Es ist jetzt gar nicht ganz groß, spektakulär und neu gemacht, weil das Comeback selbst ist eben das Spektakel und das wird hier auch allen klar gemacht. Das ist historisch.
0: Okay, und was ist dein Fazit zur Doku?
1: Du siehst 2 Stunden heulende, glückliche Fans, du siehst eine bewegte Band und irgendwie tat mir das gut, genau das zu gucken und deswegen finde ich das sehenswert. Die Doku läuft als Event im Kino, funktioniert da tipptopp, kommt aber noch dieses Jahr bei Disney Plus raus.
0: Nice, das Oasis Comeback als Doku, Don't Look Back in Anger. Nur noch dieses Wochenende als Kino-Event und dann eben bald auch zum Streamen.

20 nach 5 und Leute, wie sweet ist eigentlich Nico Santos? Wirklich. Der hat in seiner Insta-Story eben so ein super, super goldiges Video. Das ist irgendwie 14 Jahre alt oder so. Er sitzt da am Klavier, auch ganz schlechte Kameraqualität, also ist wirklich alt. Naja, er sitzt auf jeden Fall am Klavier und covert Bruno Mars. Oh, sweet, oder? Das ist aber nicht das Einzige. Was das Ganze noch viel goldiger macht, ist danach das Video in seiner Story. Da steht er nämlich mit seiner Frau bei einem Bruno Mars Konzert und feiert auf jeden Fall ganz hart da ab. Und die singen so doll mit und er nimmt sie in den Arm. Und ich würde sagen, da schmilzt man doch einfach nur weg.

0: Ihr hört die junge Nacht, wir schauen auf die Straßen und los geht's mit der A2 Oberhausen Richtung Dortmund. Zwischen Kreuz Oberhausen und Dreieck-Bottrop, Bauarbeiten bis Montag früh ist da gesperrt. A6 Nürnberg Richtung Heilbronn, zwischen Schwabach-West und Neuendettel-Sau nach einem Unfall gesperrt. Die Umleitung führt über die U60. Die A7 Flensburg-Hamburg ist in Richtung Süden zwischen Hamburg-Schnellsen-Nord und Stellingen und auch in Richtung Norden zwischen Volkspark und Schnellsen-Nord wegen Tunnelwartungsarbeiten bis Montag früh gesperrt. Da gibt es eine Umleitung. Eine Umleitung gibt es auch auf der A23 Heide-Hamburg zwischen Eidelstedt und Dreieck Hamburg-Nordwest. In beide Richtungen ist gesperrt wegen Tunnelwartungsarbeiten bis Montag circa um 5. Es stockt auf 5 Kilometern ab Pinneberg Süd. Die A40 ist in Richtung Dortmund zwischen Dreieck Bochum-West und Bochum-Zentrum, Bauarbeiten für 2 Wochen gesperrt. A42 Dortmund Richtung Kamp-Lindfort, zwischen Bottrop-Süd und Oberhausen-Neuenmitte, Bergungsarbeiten deshalb gesperrt. Die A45 Dortmund-Gießen ist zwischen Dillenburg und Herborn-West wegen Brückenbauarbeiten bis Montag um 5 in beide Richtungen dicht. Umleitung gibt's da. Auch die A46 Düsseldorf-Wuppertal ist zwischen Düsseldorf-Bilk und Holthausen bis Montag früh in beide Richtungen gesperrt. Und so ist es auch auf der A52 Essen Richtung Düsseldorf zwischen Essen, Kettwig und Breitscheid. Gute Fahrt euch!
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0: Moin, Sie, Kerstin Breuer ist hier und genau, so langsam lässt mein Gehirn jetzt auch für heute nach. Geht euch vielleicht auch so. Kommt gut durch die letzten Momente der Nachtschicht, die ihr hoffentlich dann demnächst auch geschafft habt, und alle anderen, die jetzt aufstehen, kommt gut in den Tag, so wie Daniel, der hat gerade geschrieben. Schön, dass du am Start bist. Hier ist Tempo City für euch mit Savoir.

0: mit Böllen. Ihr hört die junge Nacht der ARD. Und ich liebe ja Lebensläufe mit Kurven. Also ich meine damit, wenn Leute nicht so alles so super straight gemacht haben, ne? Nach Motto Schule, Ausbildung oder Studium, Job, fertig. Sondern wenn irgendwie vielleicht auch mal was abgebrochen wurde oder eine Reise irgendwie dazwischen geclasht ist oder so. Ich finde, das sind so Wege, die sind einfach so richtig spannend. Und so ist es auch bei Comedian Björn von Morgenstern. Da ging es nämlich bei seiner ersten Jobsuche auch erstmal so gar nicht um Comedy.
1: Ich wollte früh anfangen mit Arbeiten und es gab aber keine Möglichkeiten bei uns im Wald so richtig. Das Einzige, was da gab, ja, es gab ein Sägewerk. Und dann bin ich mit 14 dahin und meinte so, yo, kann ich hier arbeiten? Und die so, wie alt bist du? Ich so, ich bin 14. Die so, geht erst ab 16. Ich so, ich bin 16. Und die so, wirklich? Ich so, ja, wirklich, wirklich. Und dann habe ich im Sägewerk angefangen. Und dann wollte ich, 2 Jahre später wollte ich noch ein bisschen mehr arbeiten. Und dann bin ich zum Förster. Und dann meinte ich so, kann ich hier arbeiten? Er so, ja, wie alt bist du? Ich so, 16. Er so, geht erst ab 18. Ich so, ja, ich bin 18. Er so, wirklich? Ich so, ja, wie soll ich denn sonst schon 2 Jahre im Sägewerk gearbeitet haben?
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1: Das US-amerikanische Softwareunternehmen OpenAI verschiebt seinen Börsengang wegen Sicherheitsbedenken. Unternehmenschef Sam Altman sagte dem Magazin Fortune, der ChatGPT-Entwickler werde dieses Jahr nicht mehr an die Börse gehen. Wegen aktueller Sicherheitsbedenken bei künstlicher Intelligenz wäre jetzt ein schlechter Zeitpunkt. Risiken wegen der schnellen Entwicklungen sieht auch das US-Softwareunternehmen Anthropic. KI-Modelle könnten in wenigen Monaten in der Lage sein, das gesamte Internet zu übernehmen und Schäden in Milliardenhöhe zu verursachen. Menschen, die in Deutschland um Schutz ersuchen, erhalten wieder häufiger einen Aufenthaltsstatus. Wie aus Zahlen des Bundesamts für Migration und Flüchtlinge hervorgeht, lag die bereinigte Schutzquote im ersten Halbjahr bei 47,5%. Im gesamten Vorjahr hatte sie 37% betragen. Besonders hoch war sie bei Ersuchen aus Afghanistan. So erhielten afghanische Frauen zu 95% einen Schutzstatus. Thüringen verbessert die Chancen für innovative Unternehmen, an Kapital zu kommen. Wirtschaftsministerin Colette Beaus-John teilte mit, das Land stecke weitere 10 Millionen Euro in einen Fonds für Wachstumsfinanzierungen. Daraus kann eine Tochter der Thüringer Aufbaubank Kapitalhilfen in Form von Beteiligungen geben. Die Ministerin erklärte, gerade junge, technologieorientierte Unternehmen brauchten in ihrer Wachstumsphase ausreichend Geld, um neue Produkte zu entwickeln.
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1: Das US-amerikanische Softwareunternehmen OpenAI verschiebt seinen Börsengang wegen Sicherheitsbedenken. Unternehmenschef Sam Altman sagte dem Magazin Fortune, der ChatGPT-Entwickler werde dieses Jahr nicht mehr an die Börse gehen. Wegen aktueller Sicherheitsbedenken bei künstlicher Intelligenz wäre jetzt ein schlechter Zeitpunkt. Risiken wegen der schnellen Entwicklungen sieht auch das US-Softwareunternehmen Anthropic. KI-Modelle könnten in wenigen Monaten in der Lage sein, das gesamte Internet zu übernehmen und Schäden in Milliardenhöhe zu verursachen. Die Ukraine bereitet sich auf eine Wiederaufnahme von Friedensgesprächen mit Russland und den USA im Oktober vor. Das gab der Stabschef von Präsident Volodymyr Zelensky, Kirill Budanov, bekannt. Ziel sei es, den seit mehr als 4,5 Jahren andauernden Krieg zu beenden. Das letzte dreiseitige Treffen hatte es im Februar in Genf gegeben. Vor einigen Tagen hatten die US-Gesandten Steve Witkoff und Jared Kushner Gespräche in Moskau und Kiew geführt. Witkoff sprach im Anschluss von einer neuen Dynamik in den Verhandlungen. Menschen, die in Deutschland um Schutz ersuchen, erhalten wieder häufiger einen Aufenthaltsstatus. Wie aus Zahlen des Bundesamts für Migration und Flüchtlinge hervorgeht, lag die bereinigte Schutzquote im ersten Halbjahr bei 47,5%. Im gesamten Vorjahr hatte sie 37% betragen. Besonders hoch war sie bei Ersuchen aus Afghanistan. So erhielten afghanische Frauen zu 95% einen Schutzstatus.
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1: Nach dem Wahlerfolg der AfD in Sachsen-Anhalt dringt der Deutsche Richterbund auf einen besseren Schutz der Justiz vor politischem Missbrauch. Bundesgeschäftsführer Sven Rebehn sagte dem Kölner Stadtanzeiger, dabei gehe es vor allem um die Staatsanwaltschaften. Bisher könnten sich Justizministerien bei einzelnen Strafverfahren einmischen. Es sei höchste Zeit, dass die Regierung diese Möglichkeit verbiete und das Weisungsrecht aus dem Bundesrecht streiche. Rebehn zufolge gibt es zwar eine politische Tradition der Selbstbeschränkung, diese könne von einer Partei aber jederzeit aufgegeben werden. China und Indien haben russischen Angaben zufolge ihre Vermittlung für Friedensgespräche zur Ukraine angeboten. Kreml-Sprecher Dmitri Peskow sagte, obwohl sowohl Chinas Präsident Xi Jinping als auch der indische Ministerpräsident Narendra Modi seien an der Beilegung des Konfliktes interessiert. Er fügte hinzu, der russische Präsident Wladimir Putin begrüße diese Bereitschaft. Die drei Politiker nehmen derzeit an einem Treffen der BRICS-Staaten in Delhi teil. Menschen, die in Deutschland um Schutz ersuchen, erhalten wieder häufiger einen Aufenthaltsstatus. Wie aus Zahlen des Bundesamts für Migration und Flüchtlinge hervorgeht, lag die bereinigte Schutzquote im ersten Halbjahr bei 47,5%. Im gesamten Vorjahr hatte sie 37% betragen. Besonders hoch war sie bei Ersuchen aus Afghanistan. So erhielten afghanische Frauen zu 95% einen Schutzstatus.
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2: Nach dem Wahlerfolg der AfD in Sachsen-Anhalt dringt der Deutsche Richterbund auf einen besseren Schutz der Justiz vor politischem Missbrauch. Bundesgeschäftsführer Sven Rehbeen sagte dem Kölner Stadtanzeiger, dabei gehe es vor allem um die Staatsanwaltschaften. Bisher könnten sich Justizministerien bei einzelnen Strafverfahren einmischen. Es sei höchste Zeit, dass die Regierung diese Möglichkeit verbiete und das Weisungsrecht aus dem Bundesrecht streiche. Rehbeen zufolge gibt es zwar eine politische Tradition der Selbstbeschränkung, diese könne von einer Partei aber jederzeit aufgegeben werden. China und Indien haben russischen Angaben zufolge ihre Vermittlung für Friedensgespräche zur Ukraine angeboten. Kreml-Sprecher Dmitri Peskow sagte, sowohl Chinas Präsident Xi Jinping als auch der indische Ministerpräsident Narendra Modi seien an der Beilegung des Konflikts interessiert. Er fügte hinzu, der russische Präsident Wladimir Putin begrüße diese Bereitschaft. Die drei Politiker nehmen derzeit an einem Treffen der BRICS-Staaten in Delhi teil. Personen, die in Deutschland um Schutz ersuchen, erhalten wieder häufiger einen Aufenthaltsstatus. Wie aus Zahlen des Bundesamtes für Migration und Flüchtlinge hervorgeht, lag die bereinigte Schutzquote im ersten Halbjahr bei 47,5%. Im gesamten Vorjahr hatte sie 37% betragen. Besonders hoch war sie bei Ersuchen aus Afghanistan. So erhielten afghanische Frauen zu 95% einen Schutzstatus.
0: Vielen Dank, Frank.
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0: Wir gucken auf die Straßen. In der Innenstadt von Dessau kommt es im Bereich Kavalier, Askanische und Serbster Straße bis ca. 13 Uhr zu Sperrungen und Behinderungen wegen des Citylaufs. Und wegen des Special Triathlon Harz ist die Strecke Thale-Timmenrode-Warnstedt bis ca. 15 Uhr gesperrt. Ein Blitzer habt ihr uns gemeldet, der steht in Leipzig in der Hohentichelnstraße Richtung Torgauer Straße. Wenn ihr sonst noch irgendwas gesehen habt, Staus oder Blitzer, dann klingelt durch. Das ist kostenlos 08021 und 4 mal die 0 oder schickt eine Nachricht per WhatsApp. In Magdeburg, Stadtpark Rothorn, haben wir 18 Grad. Hallo Uniplatz 17, Gentin-Wasserturm auch 18 Grad. Es ist gerade eher ja, sehr durchwachsen, nieselt immer wieder. Das bleibt heute Nachmittag auch so wechselhaft und windig. Später kommt vielleicht sogar mal die Sonne raus, wäre maximal 21 Grad heute. Morgen haben wir dann wieder mehr Sonne und am Dienstag wird es dann auch nochmal schön warm.
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0: Mit Theresa Hallöchen, nicht wundern, wir sind heute einfach mal 3 Stunden früher dran. Warum auch nicht? Mit dem Popkult kann man nicht früh genug beginnen, sag ich mal. Und wir haben wieder eine wunderschöne Sendung für euch gezaubert. Ich habe mit Paul gesprochen zum Beispiel. Der ist Mitglied der Band, Dresdner Band 01099 und ist eine richtige Maus und hat jetzt ein Soloalbum rausgebracht. Das ist ganz, ganz toll, darüber schnacken wir. Außerdem checken wir die neuesten Games. Ich habe Kinotickets für einen Witchy-Film für euch und natürlich wieder ganz, ganz, ganz, ganz viel tolle Musik. Das in den nächsten 4 Stunden.

Cat's Eye mit Animal hier im Sputnik Popkult. Obwohl man beim Namen Oswald eher an Singer-Songwriter denkt, verbirgt sich hinter dem Namen kein Solokünstler, sondern vier Typen, die seit Ende 2023 feine Elektromucke machen. In Berlin gelten ihre Oswald-Raves schon als legendär, aber auch international geht's bei ihnen gut ab. Deswegen stehen sie auch auf der New Music Hotlist, eine ganze Playlist nur mit Leuten, deren Musik dieses Jahr richtig abgehen könnten. Ihr Mix aus klubbigem Rave und deutschem Indie kommt bei uns und vielen anderen richtig gut an. Und am 24. September erscheint sogar ihr erstes Album Wir waren hier. Und den gleichnamigen Track gibt's jetzt schon vorab hier bei Sputnik.

0: Ring My Bell hier bei Sputnik, dem Popkult. Hört ihr hier um 12.16 Uhr. Wir sind heute einfach mal 3 Stunden eher dran, weil why not? Wollt ihr vielleicht mal wieder ein bisschen mehr lesen? Also ich muss ja sagen, ich hatte so ein paar Jahre so eine Leseflaute, aber jetzt bin ich gerade wieder richtig im Buchgame drin. Ich sag mal so, man wird ja auch erschlagen, wenn man in den Buchladen geht mit Büchern. Deswegen, falls ihr vielleicht ein bisschen Orientierung braucht, das hier sind vielleicht die besten Bücher überhaupt. Die Finalisten für den Deutschen Buchpreis 2026 stehen nämlich fest. 6 Bücher haben es auf die Liste geschafft, die unterschiedlicher nicht sein könnten. 5 Autorinnen und 1 Autor sind dabei, einer sogar aus der Sputnik-Zone. Unser Booktalker Till, der hat sich mal die interessantesten Romane rausgesucht. Und du hast ein paar Favorites und eins davon ist fast schon ein bisschen scary, ne?
1: Ja, safe. Also was richtig gut, aber auch schräg klingt, ist Schleifen von Elias Hirschel. Hier geht es um eine junge Sprachwissenschaftlerin, die bei jedem Krankheitssymptom, was sie irgendwo liest, es direkt auch bekommt.
0: Oh mein
1: Gott. Sie liest jetzt Schnupfen und dann hat sie auch Schnupfen. Deswegen hat sie jetzt keinen Bock mehr auf die normale Sprache oder auf die normalen Sprachen und will jetzt eine eigene entwickeln, zusammen mit einem Mathematiker, und die soll ihr dann auch gleichzeitig helfen.
0: Okay, ist vielleicht was für Hypochonder wie mich oder auch nicht. Aber ich habe eine Frage, wie kommt man auf sowas?
1: Das weiß ich auch nicht, aber ich sag dir, und das klingt jetzt vielleicht ein bisschen hart, aber ich werde wahrscheinlich nie einen Deutschen Buchpreis gewinnen. Für den Deutschen Buchpreis ist das mal ganz erfrischend, da viele Bücher in dieser Nominierung immer schon sehr, naja, wie soll ich sagen, sperrig sind.
0: Verstehe. Hast du noch was vielleicht Historisches für uns?
1: Die Lücken von Shida Baisar. Hier geht es um ein fiktives Dorf, das so einiges an deutscher Geschichte erlebt hat. Genauer gesagt einfach 90 Jahre. Und in Shidas Buch wird diese Geschichte einmal komplett erzählt. Also von der schlimmen NS-Zeit bis hin zu Einzelschicksalen der hier hingezogenen Familien ist alles dabei. Aber vor allem geht es hier auch um Geheimnisse, die ja wahrscheinlich jedes Dorf so hat. Und die werden hier offengelegt. Also durchaus interessant, muss ich sagen.
0: Klingt spannend. Vielen Dank, Till, für die Auswahl. Am 5. Oktober steht der Buchpreisgewinner dann fest, also spätestens dann steht uns nichts mehr im Weg zum Lesen. Wir drücken da auf jeden Fall jetzt schon mal die Daumen.
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0: Sophie Tucker, einfach immer gut. Baby, I'm a Queen hier im Sputnik Popkult. Und jetzt haben wir es 1:01 und gucken mal auf die Straßen. In Berga auf der Sängerhäuser Straße Richtung A38 Behinderungen nach einem Unfall. In der Innenstadt von Dessau kommt es im Bereich Kavalier, Askanische und Zerbster Straße bis ca. 13 Uhr zu Sperrungen und Behinderungen wegen des Citylaufs. Und wegen des Special Triathlon Harz ist die Strecke Thale-Timmenrode-Warnstedt bis ca. 15 Uhr gesperrt. Geblitzt wird in Leipzig in der Hohenticheln-Straße Richtung Torgauer Straße. Wenn ihr da noch was hinzufügen wollt, sehr gerne. Das ist kostenlos. Klingelt mal durch 08021 und 4x die 0 oder schickt eine Nachricht per WhatsApp. In Magdeburg in der Petrikirche und Halle Moritzburg haben wir jeweils 18 Grad. Weimar, Bachus Uni 17 Grad. Es wird und bleibt den ganzen Tag wechselhaft und windig. Später wird es noch ein bisschen freundlicher, maximal 21 Grad. Morgen haben wir dann wieder mehr Sonne und am Dienstag ist es auch nochmal schön warm.
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0: Theresa ist hier für euch. Hallöchen. In der nächsten Stunde haben wir unseren Sputnik-Act der Woche für euch. Die kommt aus der Slowakei. Adela heißt sie. Macht ganz tolle Mucke. Checken wir gleich aus. Jetzt gibt's hier erstmal Musik von Glasperlenspielen. Lalisa.

De Bausa, Magnetic, der Sputnik-Popkult ist hier für euch. Wir schauen jetzt musikalisch mal in eine bisschen andere Richtung, genauer gesagt in die Slowakei, denn da kommt unser Act der Woche her. Sie schafft mit ihrer Stimme vor allem eins, Gefühle ziemlich direkt rüberbringen.

0: schön, oder? Adela heißt sie, ist 22 Jahre jung. Vergangene Woche kam ihr erstes Album Prima raus. Die meisten von euch haben wahrscheinlich noch nicht viel von ihr gehört, aber das könnte sich demnächst ändern, denn Adela ist gerade ein Rising Star in der Popwelt. Wo sie hin will, was sie kann und ob vor allem das erste Album was kann, das kläre ich jetzt mit meiner Kollegin Julia. Hi.
1: Hallo, Theresa.
0: Adela ploppt ja gefühlt gerade so aus dem Nichts auf, aber ihre Karriere, die läuft schon eine Weile, ne?
1: Ja, genau. Sie ist eigentlich schon seit ihrer Kindheit an Bühnen gewöhnt. Allerdings zunächst nicht unbedingt als Sängerin. Sie hat eine klassische Ballettausbildung gemacht und unter anderem an der Vienna State Ballet School in Wien und an der English National Ballet School in London trainiert.
0: Wow.
1: Und irgendwann wurde aus dem Wunsch zu tanzen der Wunsch, Popmusik zu machen. Dafür ist sie als Teenager nach Los Angeles gegangen. Und einige kennen sie vielleicht aus der Netflix-Show Popstar Academy Cat's Eye.
0: Ah.
1: Da war Adela eine der Kandidatinnen, die um einen Platz in der Girlgroup Cat's Eye gekämpft haben.
0: Aber sie ist ja dann offensichtlich nicht Teil der Gruppe geworden.
1: Genau, sie ist relativ früh ausgeschieden. Mhm. Adela hat danach ihren Weg als Solokünstlerin eingeschlagen und kann auch so deutlich mehr ihre eigene schillernde Persönlichkeit zeigen. Sie hat ein ziemlich selbstbewusstes Auftreten. Ihre Songs sind teilweise sehr direkt und sie spielt auch mit dieser ganzen Popstar-Welt. Mit Ruhm, Sex, Mode, Geld, aber eben auch mit Unsicherheiten und der Frage, wer bin ich eigentlich, wenn die Kameras aus sind?
0: Das klingt schon sehr, sehr spannend. Bevor wir noch über das erste Album von Adela sprechen, gibt es erstmal einen Song von genau diesem. Das ist Ain't in L.A. hier im Sputnik Popkult.

0: Oh, gefällt mir richtig gut. Adela, unser Act der Woche war das mit Ain't in L.A. von ihrem ersten Album Prima. Über das quatsche ich jetzt mit meiner Kollegin Julia aus der Musikredaktion. Der Song gerade, der steht ja richtig gut für Adela und ihren Weg von Bratislava nach Los Angeles. Da steckt eine besondere Story dahinter, ne?
1: Ja, Ain't in L.A. ist super persönlich. Sie hatte die Idee dafür, als sie alte Fotos von ihrer Mama gesehen hat, wie sie mit 18 vor Postern von großen Popstars posiert hat. Ain't in L.A. ist ein Song für alle mit großen Träumen, wie auch Adela selbst sie hat und ja auch hatte. Los Angeles steht in dem Fall nicht nur für die Stadt, sondern vor allem für Ruhm, Erfolg und die Vorstellung, dass man dort wirklich alles erreichen kann. Adela will mit dem Track zeigen, du musst nicht aus einer riesigen Metropole kommen, um besonders zu sein und Erfolg zu haben.
0: Voll die schöne Message auch. Und der Song ist auf ihrem ersten Album Prima, das ist gerade rausgekommen. Was erwartet uns denn auf diesem Album? Wird es insgesamt so deep?
1: Es erwartet uns ziemlich viel. Die 11 Songs auf Prima zeigen ganz gut, dass Adela sich nicht auf eine bestimmte Pop-Schublade festlegen möchte. Sie zeigt sehr unterschiedliche Seiten von sich. Mal klingt sie selbstbewusst, provokant und frech. Der Song KGB zum Beispiel hat ordentlich Druck und dieses sehr selbstbewusste Ich zeig, was ich will Gefühl. Und dann gibt es da aber auch die Momente, die persönlicher und verletzlicher sind. In Therapy zum Beispiel spricht sie sehr offen über ihre Karriere und darüber, was es bedeutet, sich in dieser Industrie zu behaupten.

0: Adela selbst beschreibt das Album als eine Mischung aus ihrer harten und der weichen Seite, aus Verletzlichkeit und Selbstbewusstsein.
1: Okay, also nach außen selbstbewusst auftreten, aber gleichzeitig selbst noch herausfinden, wer man eigentlich ist.
0: Ja, und ich glaube, das Spannende an Adela ist eben auch, dass sie gerade versucht, sich ihre eigene Position in dieser Popwelt irgendwie zu bauen. Und der Titel Prima von der ersten Platte ist dafür auch ziemlich passend. Prima bedeutet Erste, also passend zu ihrem Debüt. Gleichzeitig kommt der Begriff aus dem Ballett. Eine prima Ballerina ist die führende bzw. herausragende Tänzerin eines Ensembles. Adela verbindet damit also perfekt ihre Vergangenheit als Balletttänzerin mit ihrem Ziel, eine große Popkünstlerin zu werden.
1: Also ich glaube, ich könnte Fan werden. Vom Ballett zur Popbühne. Unser Act der Woche Adela hat gerade erst das Album Prima rausgebracht. Daraus gibt es natürlich noch einen Song. Hier ist sie mit Boys im Sputnik Popkult.
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bei all dem Chaos, was gerade so abgeht, kann man schon mal ein bisschen Angst davor kriegen, was die Zukunft so mit sich bringt. Genau diese Zukunftsängste hat auch Singer-Songwriter Lev K. in seinem Freundeskreis beobachtet. Nach der Schulzeit wussten viele nicht so richtig, wohin die Reise gehen soll und wo sie hingehören. Dieses Thema verpackt er jetzt im sommerlichen Akustik-Pop-Song Alles wird gut. Denn auch bei aller Bedenken und der Melancholie, die mitschwingt, soll der Track ja vor allem Mut machen, dass es irgendwann auch besser wird. Also Lev K. jetzt hier beim der Sputnik. Es wird alles gut.

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0: Sputnik ist hier für euch und gleich haben wir es 13 Uhr.
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2: Nach dem Wahlerfolg der AfD in Sachsen-Anhalt dringt der Deutsche Richterbund auf einen besseren Schutz der Justiz vor politischem Missbrauch. Bundesgeschäftsführer Sven Rehbehn sagte dem Kölner Stadtanzeiger, dabei gehe es vor allem um die Staatsanwaltschaften. Bisher könnten sich Justizministerien bei einzelnen Strafverfahren einmischen. Es sei höchste Zeit, dass die Regierung diese Möglichkeit verbiete und das Weisungsrecht aus dem Bundesrecht streiche. Rehbehn zufolge gibt es zwar eine politische Tradition der Selbstbeschränkung, dies könne von einer Partei aber jederzeit aufgegeben werden. China will auf dem Gebiet der KI die Zusammenarbeit der BRICS-Staaten vertiefen. Zum Abschluss des Gipfeltreffens in Indien schlug Präsident Xi Jinping eine eigene KI-Plattform für Schwellenländer vor. Zudem regte er eine Partnerschaft für Sonderwirtschaftszonen sowie ein Forum für den Dienstleistungshandel an. Die BRICS-Gruppe gehören 10 Ländern an. Sie war gebildet worden, um ein Gegengewicht zu den USA zu schaffen. US-Präsident Donald Trump hat bei seinem Besuch in Irland mit einer Äußerung für Irritationen gesorgt. Nach einem Treffen mit dem irischen Premier Michael Martin sagte er, die Wiedervereinigung mit dem britischen Nordirland wäre eine großartige Sache, sie könne schon jetzt passieren. Ein Sprecher des britischen Regierungschefs Andy Burnham wies das zurück. Er erinnerte an jüngste Aussagen von Burnham. Danach steht ein Referendum über eine Wiedervereinigung nicht zur Debatte.
0: Vielen Dank, Frank.
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0: Wir gucken auf die Straßen A9 Berlin-München. Zwischen Niemek und Kleinmarzehn sind in beiden Richtungen Stau und stockender Verkehr nach einem Unfall. A9 Richtung München zwischen Treusig und Eisenberg stockender Verkehr wegen einer Baustelle. Hier braucht es 10 Minuten länger. In Berger auf der Sangerhäuser Straße Richtung A38 Behinderungen nach einem Unfall. Und wegen des Special Triathlon Harz ist die Strecke Thale-Timmenrode-Warnstedt bis ca. 15 Uhr gesperrt. Ein Blitzer habt ihr uns gemeldet in Leipzig in der Hohentichtelnstraße Richtung Torgauer Straße. Wenn ihr auch noch irgendwas gesehen habt, Staus oder Blitzer, dann klingelt sehr gern durch. Das ist kostenlos. 08000 21 und 4x die 0. Oder schickt eine Nachricht per WhatsApp. In Magdeburg am Hasselbachplatz, Halle Ziegelwiese haben wir 18 Grad, Bernburg Karlsplatz 19 Grad, maximal 21 Grad bekommen wir heute. Es bleibt eher durchwachsen, wechselhaft, windig. Später wird es ein bisschen freundlicher, das ist dann schon mal ein Vorgeschmack auf morgen. Da bekommen wir nämlich wieder ein bisschen mehr Sonne und am Dienstag wird es nochmal richtig schön warm.
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0: Theresa ist hier für euch. Hallöchen an diesem Sonntag um 13 Uhr. Wir sind heute ein bisschen früher dran, falls ihr euch wundert. Könnt ihr euch vorstellen, DJ-Mucke zu hören und dabei nicht zu tanzen, sondern einfach nur auf dem Stuhl zu sitzen? Also ich nicht so wirklich, aber es gibt ein Projekt, wo man genau das machen soll in der Gruppe. Wir haben das mal für euch ausgecheckt. Vorher gibt es aber erstmal einen ganz großartigen Song von BTS. Hier ist Normal.

0: DJ Goja Michika. Chico, Michiko hier im Sputnik Popkult. Und ich musste gerade so ein bisschen mitdancen, denn Musik hören ohne zu tanzen ist für mich eigentlich ein No-Go. Aber bei Rondo geht's genau darum. Hier treffen sich Leute, um im Kreis zusammenzusitzen und einem DJ-Set zu lauschen. Das Konzept scheint aber gut anzukommen in der Sputnik-Zone. Den letzten Donnerstag ging's in der Leipziger Event-Location Soul in die zweite Runde von Rondo. Sputnikerin Lilly Love saß mit im Kreis und hat sich mal angeschaut oder besser gesagt angehört, was hinter diesem Projekt steckt.
1: Ich stehe hier gerade im Soul in Leipzig und so langsam füllt sich die Location. Gleich startet hier das DJ-Set Rondo 2.0, aber die Tanzfläche, die sucht man hier wirklich vergeblich, denn wenn es gleich losgeht, dann sitzen alle im Kreis und in der Mitte sitzt der Mann hier, Leo. Was genau ist Rondo und wie bist du eigentlich auf diese Idee gekommen?
2: Das ist mein eigenes Event, was ich so ein bisschen ins Leben gerufen habe. DJ ist so der Job, dass die Leute irgendwie tanzen zu seiner Musik. Ich habe aber immer schon irgendwie die Vision gehabt, auch mal ruhige Musik aufzulegen und habe mir halt dann gedacht, wie ich das irgendwie hinbekomme. Und dann ist mir dieses Konzept eingefallen, dass die Leute um mich praktisch sitzen.
1: Und das Konzept scheint anzukommen, denn die Tickets für das heutige Event waren innerhalb weniger Minuten ausverkauft. Doch warum entscheiden sich Menschen für einen Abend, an dem sie DJ-Musik hören, ohne dabei zu tanzen?
3: Ich glaube, es ist mal eine gelungene Abwechslung, einfach weil man, denke ich, die Musik trotzdem ganz anders wahrnimmt. Man konzentriert sich viel mehr drauf, man ist vielleicht auch trotzdem nicht so abgelenkt.
4: Es ist ein Ticken intensiver, du konzentrierst dich mehr auf die Musik, anstatt auf Party machen.
5: Ich höre auch privat viel Musik. Wenn ich arbeite, höre ich Musik, da kann ich auch nicht tanzen.
6: Ja, das ist natürlich alles so ein bisschen lockerer, ein bisschen exklusiver aber auch. Den einen oder anderen kennt man ja auch, von daher ist es ein bisschen entspannter.
1: Für DJ Leo ist es eine neue Art, seine Musik zu präsentieren. Sonst legt er in großen Clubs vor tanzendem Publikum auf. Nun sitzen wir alle gemeinsam am Boden und hören seinem Set zu.
2: Ich habe jetzt keine gewisse Zielgruppe. Es sind einfach die Leute, die darauf Bock haben. Also wer mal einen anderen Abend verbringen will, als zu tanzen, als irgendwie auch viel Alkohol zu trinken und dann irgendwie bis in die Nacht zu tanzen, es ist ein bisschen was anderes einfach.
7: Du sitzt mit den Leuten am Tisch, mit denen du immer am Tisch sitzt. Aber irgendwie gefallen dir die Themen nicht mehr. Mit all den Dingen, die dich vielleicht vor 2 Jahren noch fasziniert
8: haben. Es war ein total schöner Abend, gerade für einen Donnerstag. Die Leute haben es gefühlt, haben sich auf das Format eingelassen.
9: Ja, war top. Also war jetzt das zweite Mal. Location haben uns, glaube ich, nochmal gesteigert jetzt. War richtig geil. Ganz gemütlich, ganz entspannt.
4: Location unfassbar. Kann man sich schon aufs nächste Mal freuen.
1: DJ Leo war auch zufrieden.
2: Ja, es war ein absolutes Träumchen. Genauso habe ich mir vorgestellt, wenn nicht noch besser. Und freue mich auf die nächsten Projekte. Ja.
0: Das ist also Rondo, klingt mega chillig und nach einem nicen Afterwork-Event. Ihr könnt das jetzt einfach mal ausprobieren, euch auf den Stuhl setzen und dazu Calvin Harris hören mit Satisfy.

Gut, dass wir langsam auf den Herbst zugehen. Das können bei dem Wetter selbst die größten Sommerfans, aka me, nicht leugnen. Aber Kopf hoch, denn nur weil sich das Wetter damit abfinden muss, muss es eure Playlist noch lange nicht. Dafür sorgt zum Beispiel DJ und Producer Lost Frequencies, der euch mit seiner neuen Single Paraiso direkt ins sommerliche Paradies versetzt. Dafür sorgt auch die brasilianische Newcomerin Mari Frosch mit portugiesischen Lyrics, die von einer Love Story erzählen. Also ab ins Paraiso mit Lost Frequencies. Ein neuer Song hier bei Sputnik. Tudo.

0: Wir sprechen jetzt über Carla aus Leipzig. Dahinter steckt aber keine einzige echte Carla, sondern die Musikerinnen Alexandra und Nina, die sich beim Studium an der Hochschule für Musik und Theater Leipzig kennengelernt haben. Nice. Und die seit 2022 gemeinsam Musik zwischen Akustik, Pop, Chanson und Jazz machen. Oder wie sie es selbst beschreiben?
1: Zwei Stimmen, die klingen wie eine, aber doch zwei sind und ganz wunderbar harmonieren. Für akustische, handgemachte Musik.
2: Genau, vielleicht auch für den Versuch, Alltägliches zu verarbeiten in den Texten und somit irgendwie auch andere abholen zu können.
1: Vielleicht ist es so ein bisschen Therapie für uns selbst. Mhm. Ja.
0: Also Therapie für sie selbst, aber auch für die, die zu ihren Konzerten kommen. Carla gilt als tolles und sympathisches Live-Duo und es stehen auch ein paar Termine an. Gestern waren sie schon in Salzwedel, am 4. Oktober sind sie in Weimar im Stadtschloss und am 9.10. in Döbeln im Treibhaus. Worauf ihr euch da freuen könnt, das haben uns Nina und Alex im Interview erzählt.
1: Also ich würde sagen, so ein Carla-Konzert ist schon ein ganz besonderes Erlebnis.
2: Es ist sehr persönlich und sehr publikumsnah.
1: Ja, also es ist eigentlich immer so ein kleiner Dialog auch mit dem Publikum. Wir versuchen die Leute auf jeden Fall mitzunehmen und es wird dann auch mal lustig zwischendurch.
2: Ja.
1: Und es ist vor allem, glaube ich, so, dass sich eigentlich jeder damit identifizieren kann, weil wir keine Texte haben, die jetzt sich nur an eine bestimmte Altersgruppe richten. Ich würde sagen, von 0 bis 99 können wir alle abholen.
0: Aktuell arbeiten die beiden an neuen Songs, die sie dann Anfang 2027 releasen wollen. Einen ersten Vorgeschmack liefert der tolle Song Alle haben Bock und der zeigt, dass Carla mittlerweile Bock auf mehr Pop und weniger Jazz haben. Worum es geht, haben sie uns auch verraten.
1: Kennt ihr das? Das ist so ein Phänomen, das vor allem im Sommer, glaube ich, auftritt, dass man so das Gefühl hat, man müsste ständig bei irgendwelchen sozialen Verpflichtungen am Start sein und hier ist ein Geburtstag und da ist eine Hochzeit und da noch irgendwie Sommerfest. Und ja, man denkt so, man müsste jetzt überall hin und verspürt so diesen sozialen Druck, aber eigentlich würde man viel lieber zu Hause auf der Couch bleiben.
0: Ja, kenne ich auch. Fear of Missing Out bzw. Joy of Missing Out. JOMO, ne? Wie man so schön sagt. Einfach mal zu Hause bleiben ist auch einfach manchmal besser. Hier sind Carla mit Alle haben Bock. Egal was.

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0: Sputtrinks hier für euch. Wir haben es jetzt 2:30 und gucken auf die Straßen. A9 Berlin-München zwischen Nimeck und Kleinmarzehns in beiden Richtungen Stau und stockender Verkehr nach einem Unfall. A9 Richtung München zwischen Dreußig und Bad Klosterlausnitz Stau an der Baustelle. Hier braucht er 15 Minuten länger. Und wegen des Special Triathlon Harz ist die Strecke Thale-Timmenrode-Warnstedt bis ca. 15 Uhr gesperrt. Wenn ihr, im Blitzer habe ich noch für euch. Im Blitzer steht in Leipzig in der Hohen Tichtelstraße Richtung Thurgaustraße. Den wollte ich euch jetzt nicht unterschlagen. Wenn ihr auch noch einen gesehen habt oder einen Stau, dann klingelt doch gerne mal durch. Ist kostenlos. 08021 und 4x die 0 oder schickt eine Nachricht per WhatsApp. Ja, ist jetzt ein bisschen durchwachsen heute, ne? Magdeburg Landtag, Halle Eselsbrunn und Leipzig Völkerschlachtdenkmal 19 Grad, maximal 21 Grad. Werden es heute im Laufe des Tages sozusagen mal ein bisschen freundlicher, da lässt der Regen vielleicht auch mal nach. Ist dann schon Vorgeschmack auf morgen, da haben wir wieder mehr Sonne und Dienstag wird es nochmal so ein bisschen, gibt es nochmal so einen kleinen Sommer-Comeback.
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0: Mit Theresa, Hallöchen hier im Sputnik Popkult. Gleich haben wir unseren Soundcheck-Act der Woche für euch. Moonkid ist das. Da gibt es ein bisschen punkigen Sound. Und wir sprechen über die finale Staffel von Babylon Berlin, weil, oh mein Gott, die ist ja so fantastisch.

David Getancia, Beautiful People, der Sputnik Popkult ist hier für euch. Und unser Soundcheck-Act der Woche ist Moonkit. Jemand, der sich nie so richtig irgendwo einsortieren lassen wollte. Stattdessen hat er sich mit seiner Musik seine eigene Welt gebaut. Irgendwo zwischen Chaos, großen Gefühlen und lauten Gitarren.

0: Also man hört schon, wilder Mix. Bei Moonkit treffen düstere Punk-Vibes auf eingängige Refrains. Dazu gibt es Texte, die ziemlich tief blicken lassen. Gerade ist ein neues Album Geschichten vom Mond erschienen. Musikalisch erinnert das stellenweise an 30 Seconds to Mars, manchmal auch an Tokyo Hotel und dann wieder an modernen Pop mit Billie Eilish-Flair. Wer hinter Moonkit steckt und was ihn antreibt, das erzählt uns am besten selbst.
1: Das Sputnik Speed Date mit...
2: Ich bin Moonkit. Ich komme eigentlich aus Kiel. Mittlerweile wohne ich im wunderschönen Hamburg.
1: Deine Musik in 5 Worten.
2: Energetisch, emotional, ich würde auch sagen provokant, rockig und ehrlich.
1: Zu deiner Musik kann man am besten
2: richtig dazu abgehen, an einem Freitagabend. Man kann sich aber auch den Sonntagabend depressiv zurückziehen und ein bisschen über seine Probleme nachdenken. Ich glaube, es geht beides mit der Musik.
1: Was sind deine Hobbys?
2: Boah, ich habe, glaube ich, seitdem ich mein Hobby zum Beruf gemacht habe, irgendwie nicht mehr so viele Hobbys. Ich mache tatsächlich, was wenig Leute wissen, Muay Thai, also Thai-Boxen.
1: Was würden Freunde über dich sagen?
2: Meine Freunde würden, glaube ich, über mich sagen, dass ich derbe verplant bin, aber trotzdem verbringe ich sehr gerne Zeit mit mir. Verplant und liebenswürdig, würde ich fast sagen, ja.
1: Welche Eigenschaft an dir hast du am meisten?
2: Was mich manchmal aufregt, ist meine eigene Verplantheit.
1: Was ist dein geheimes Talent?
2: Ich kann fließend Portugiesisch sprechen. Ich glaube, das wissen nicht viele.
1: Was war dein schönstes Geburtstagsgeschenk?
2: Okay, das klingt jetzt vielleicht ein bisschen corny, aber ich glaube, das schönste Geburtstagsgeschenk, was man bekommen kann, ist Zeit, dass man Zeit miteinander verbringt. So.
1: Welche Träume hast du dir noch nicht verwirklicht?
2: Eine riesengroße, ausverkaufte Stadiontour.
1: Was steht in diesem Jahr bei dir an?
2: Dieses Jahr sieht bei mir so aus, also mein Album kommt, das steht auf jeden Fall an, das ist mein erstes Album. Und dann geht es dieses Jahr noch weiter auf die Swiss und die anderen Tour, die ist fast ausverkauft.
1: Das Sputnik Speed Date.
0: Und natürlich hören wir auch rein ins neue Album. Hier ist Moonkit zusammen mit Anna Gray und Letzte Bahn, unser Soundcheck-Act der Woche.

Staffel 1 war die teuerste deutsche Serienproduktion ever. Fast 40 Millionen Euro hat sie gekostet, hat sich aber ausgezahlt. Die Serie ist insgesamt immer noch eine der erfolgreichsten und besten deutschen Serien überhaupt. Und diese Woche ist die finale Staffel rausgekommen. Babylon Berlin. Kurz zur Handlung. Die Serie beginnt 1929 und zeigt den Untergang der Weimarer Republik bis zum Beginn der NS-Diktatur 1933. Und wir begleiten da einen Polizeikommissar und eine Assistentin, die auch gerne Polizistin werden möchte. Wir tauchen also ein in die Berliner Unterwelt, ins Berliner Nachtleben. Diese geschichtlichen Ereignisse werden parallel zu Kriminalfällen erzählt. Die Serie, die sieht mega gut aus, also von Kostüm und Ausstattung her extrem hochwertig. Der Cast besteht aus der Creme de la Creme des deutschen Films. Es gibt tolle Frauenfiguren und die Musik. Absolutes Highlight für mich. In jeder Staffel gibt es so Clubszenen, wo die halt extrem abdancen und das ist sehr, sehr ikonisch.

0: habe ich direkt wieder einen Ohrwurm. Und das Gute ist ja, falls ihr noch keine einzige Folge gesehen habt, ihr könnt die alle am Stück durchbingen, alle 5 Staffeln in der ARD-Mediathek von Babylon Berlin. Die 5. ist jetzt gerade neu draußen seit dieser Woche. Und diesen Song, den wir gerade schon gehört hatten, zu Asche zu Staub, die gibt es für euch in einer Parov Stella Remix-Version hier im Sputnik Popkult.
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0: Sputniks hier für euch. Wir haben es jetzt 14 Uhr.
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2: Ein ukrainischer Zug ist nahe der polnischen Grenze von russischen Drohnen angegriffen worden. Wie der polnische Bahnbetreiber mitteilte, war die Bahn auf der Strecke Kiew-Warschau unterwegs. Nach einem Bericht der polnischen Zeitung Gazeta Wyborcza wurde die Lokomotive des Personenzugs getroffen. Mehr als 200 Personen seien an Bord gewesen, darunter keine Polen, es gebe keine Verletzten. Dem Bericht zufolge wurden polnische Kampfjets eingesetzt, diese hätten aber keine Verletzungen des polnischen Luftraums gemeldet. Es war der zweite Angriff innerhalb weniger Tage auf einen ukrainischen Zug nahe Polen. Russland schließt zeitnahe Gespräche mit den USA und der Ukraine zum Krieg in der Region nicht aus. Kreml-Sprecher Dmitri Peskow sagte, der Oktober als Termin könne nicht ausgeschlossen werden. Bereits Anfang der Woche hatte sich Moskau offen für eine Wiederaufnahme von Gesprächen in diesem Format gezeigt. Zuvor waren die beiden US-Gesandten Steve Witkoff und Jared Kushner nach Russland und in die Ukraine gereist. Nach dem Wahlerfolg der AfD in Sachsen-Anhalt dringt der Deutsche Richterbund auf einen besseren Schutz der Justiz vor politischem Missbrauch. Bundesgeschäftsführer Sven Rebien sagte dem Kölner Stadtanzeiger, dabei gehe es vor allem um die Staatsanwaltschaften. Bisher könnten sich Justizministerien bei einzelnen Strafverfahren einmischen. Es sei höchste Zeit, dass die Regierung diese Möglichkeit verbiete und das Weisungsrecht aus dem Bundesrecht streiche.
0: Vielen Dank, Frank.
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0: Vorsicht auf der A2 Richtung Berlin zwischen Magdeburg-Zentrum und Magdeburg-Rotensee. Da liegt ein Reifen auf der mittleren Fahrspur. A2 Richtung Hannover zwischen Oechsleben und Alsleben streckenweise Stau und stockender Verkehr. Da braucht er 30 Minuten länger. A9 Berlin-München zwischen Niemek und Kleinmarzehn sind in beiden Richtungen Stau und stockender Verkehr nach einem Unfall. A9 Richtung München zwischen Dreußig und Bad Klosterlausitz Stau an der Baustelle. Hier braucht er 15 Minuten länger. Und wegen des Special Triathlon Harz ist die Strecke Thale-Timmenrode-Warnstedt bis ca. 15 Uhr gesperrt. Ein Blitzer uns gemeldet. Der steht in Leipzig in der Hohentichtelnstraße Richtung Torgauer Straße. Wenn ihr auch noch irgendwas gesehen habt, Staus oder Blitzer, dann klingelt sehr gern durch. Das ist kostenlos 08021 und 4x die 0. Oder schickt eine Nachricht per WhatsApp. In Magdeburg am Campus Tower und Halle-Rheinischen Platz haben wir 20 Grad. Zeitz am Schlosspark 19. Es ist immer noch wechselhaft, aber zumindest versucht die Sonne, habe ich das Gefühl, so ein bisschen durchzubrechen. Maximal 21 Grad sind heute drin. Morgen gibt es dann wieder mehr Sonne auf jeden Fall. Und Dienstag wird es auch nochmal schön sommerlich warm.
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0: Mit Theresa hier an diesem Sonntag. Hallöchen. Ich habe gleich ein ganz tolles Interview mit euch. Ich habe nämlich mit Paul gesprochen. Paul ist einer der Mitglieder der Dresdner Band 01099. Paul hat jetzt aber ein Soloalbum rausgebracht. Und da hören wir jetzt direkt mal rein. Hier ist Paul mit Hallo, Hallo.

Hallo, hallo. Sag nicht nur ich, sondern auch Paul. So heißt nämlich der Song, den ihr gerade gehört habt, von Paul. Wenn ihr 01099 kennt, dann kennt ihr auch Paul. Er ist nämlich einer der Mitglieder der Dresdner Band 01099, die sich so anhört.

0: Und Paul hat jetzt sein eigenes Soloalbum rausgebracht, hat den wunderschönen Titel Panzerglas Pop. Und ich habe mit ihm über Soloschreiben und diepe Songs und Liebe geschnackt. Hi, Paul.
1: Hi.
2: Du hast 4 Alben in 4 Jahren gemacht,
1: ja.
2: Mit 1099, Touren, Festivals, Interviews. Wann hast du zum ersten Mal gemerkt, ich brauche mal eine Pause?
1: Jedes Jahr, to be honest, gibt es diesen Moment, dass ich so denke, okay, und jetzt? Jetzt mache ich Pause. Und dann ist es aber irgendwie langweilig. Also so, ja, zumindest war das jetzt dieses Jahr ganz extrem so, dass ich so vor dieser Leere bin ich so ein bisschen zurückgeschreckt. Und dann dachte ich so, okay, ich habe irgendwie so viel zu sagen. Das klingt jetzt pretentious, ne? Aber es hat sich so angefühlt. Ich habe so viel Ideen und so viel Energie und ich hatte irgendwie so ein Gefühl, ich bin im Höhepunkt meiner Kraft irgendwie. Und da hat sich das falsch angefühlt, so Pause zu machen. Und ich muss auch sagen, und selbst jetzt nach dieser Albumphase bin ich so, klar würde ich mich freuen über Urlaub, aber ich bin nicht so erschöpft wie die letzten Jahre. Ich bin so sehr zufrieden. Ich habe das auch irgendwie das erste Mal auf ein Gefühl so sehr gesund zu Ende gebracht. Also es ist, ne, wir haben ja immer noch ein paar Sachen, die noch kommen und so, aber ich bin eigentlich sehr happy und auch jetzt habe ich nicht das Gefühl, alles hinschmeißen zu wollen und irgendwie jetzt das große Gap Year oder so. Ich glaube, ich mag meinen Beruf.
2: Das ist erstmal schön. Was konntest du denn in den Songs für ein Soloalbum anders machen, was du vielleicht bei 01099 nicht so kannst?
1: Also ich habe das Gefühl, es gibt, die Songs sind so ein bisschen diverser in einem Song, also entlang eines Songs gibt es verschiedene Teile im Song, mal ein Tempo-Switch, mal wird es langsamer, mal gibt es irgendwie eine Bridge, die sich ganz anders anhört, wir biegen harmonisch nochmal irgendwo ab und so und das wollte ich sowieso schon sehr lange machen und diesmal konnte ich das endlich mal so richtig nerdig so umsetzen, wie ich mir das vorgestellt habe. Ich glaube auch die Themen sind so ein bisschen anders, es ist zum Teil deutlich ernster und zum Teil so ein bisschen ernster. Ich glaube so, das ist auch einfach ganz normal, dadurch, dass es kein Gruppenprojekt ist, ist es natürlich irgendwie leichter, so in die Tiefe zu gehen. Und weil es ist eben meine Erfahrung am Ende, ja, die da auf die Songs kommt. Und man muss nicht irgendwie so gemeinsame Nenner entwickeln. Also eine super interessante Erfahrung.
2: Du nennst als Einflüsse Sabrina Carpenter, ja, Ken Carson und Reinhard May. Das ist ja schon eine sehr wilde Mischung.
1: Das habe ich gesagt. Sehr real, ja. Das stimmt.
2: Was hast du denen denn von denen jeweils abgeschaut?
1: Also das ist ja geil. Also ich würde sagen, Sabrina Carpenter hat mich in der Hinsicht inspiriert, dass bei ihr ist es ganz stark so, dass das so extrem präzise, groß und durchkomponierte Popproduktionen sind. Mhm. Das hat mich sehr beeindruckt. Also und der Reinhard, das finde ich irgendwie so beeindruckend, weil er hat ganz oft so Songs, die so ein bestimmtes Thema haben. Ja? Man merkt irgendwie, ihn beschäftigt irgendwas und dann schreibt er im Song darüber. Und das haben wir bisher irgendwie selten gemacht. Ich hatte verschiedene Themen, die mich so sehr beschäftigt haben. Also das ist dieser Ilja-Song ist ganz klar so von Reinhard May irgendwie inspiriert, diese Friedensbotschaft und auch so ein bisschen einfach die Art, Song zu schreiben. Ja, mit so einem ganz klaren Thema.
2: Ilja, der sticht ja schon sehr heraus, der Song. Der ist schon sehr deep. Was war so der Moment, wo dir eingefallen ist, dass du da irgendwie einen Song drüber schreiben möchtest?
1: Boah, das ist sehr dark. Also ich glaube, das Thema beschäftigt mich schon sehr intensiv eigentlich seit dem Angriffskrieg auf die Ukraine. Also seit es wieder Krieg in Europa gibt und dann auch noch Russland so als Aggressor, ist es irgendwie präsent bei mir, weil ich so eine sehr schöne Zeit hatte in Russland und auch irgendwie, ich habe es so über die Jahre Russischunterricht, ich hatte so einen Lehrer, der es geschafft hat, mir so eine sehr magische und auf eine sehr magische, liebevolle Art irgendwie so russische Kultur näher zu bringen, ja, auch die Folklore und die ganze Symbolik und die Schwermut und die Musik und so. Umso größer war irgendwie dieser Pain davon, ja, das tat mir schon sehr weh und dann Auslöser, warum ich dann tatsächlich den Song schreiben wollte, war, dass ich so ganz böse abgebogen bin im Internet und dann letztendlich so Drohnen-Footage gefunden habe. Im Prinzip aus den Trenches, ja, also aus den Schützengräben in der Ukraine. Und es war derartig grausam und so verstörend und so, also aus der Art, wie diese Piloten diese Drohnen steuern und auch so, ja, da gibt es so ganz viel so Häme und so Symbolik, die ich so aus Online-Videospielen kenne und so. Und dadurch wurde mir so bewusst, dass das so junge Menschen sind, die irgendwie diese Mordwaffen bedienen am Ende. Und Und das hat mich nochmal so erschaudern lassen, dass ich so realisiert habe, meine Güte, ey, das ist irgendwie, das sind genau diese Jungs, ja, die, mit denen ich mich super verstanden habe, die, mit denen ich irgendwie eine Zeit lang, wie unsere Leben so parallel verliefen und wir haben super viel geteilt und am Ende, ne, in diesem grausamen Material war auch anzusehen, dass ich mit denen auch irgendwie Memes und Witze irgendwie teile, ja, auf eine ganz verstörende Art natürlich, aber es war irgendwie offensichtlich, dass die Videospielerfahrung haben, dass die irgendwie ähnliche Sachen im Internet erlebt haben wie ich. Und es hat mich sehr aufgewühlt und irgendwie war dann klar, dass ich versuchen will, so einen Song zu schreiben. Und es war nicht leicht für mich auf jeden Fall.
0: Jetzt haben wir so viel über diesen Song gesprochen, jetzt spielen wir ihn natürlich auch. Hier ist Paul im Sputnik Popkult mit Ilja.

0: Paul mit Ilja im Sputnik-Popkult. Ein sehr emotionaler Song über Pauls Erinnerungen mit seinen russischen Austauschschülern. Worüber Paul aber auch sehr viel schreibt, beziehungsweise was er sehr mag, Love-Songs. Deshalb habe ich ihn im Interview gefragt, was macht denn für dich ein guter Love-Song aus?
1: Boah, da habe ich eine ganz klare Meinung, muss ich ehrlich sagen. Okay. Ich finde, Love-Songs, oder ich glaube, kann man wahrscheinlich sogar auf alle Songs, ja. Ich finde, so Songs könnte man auch wie so eine Farbpalette bei Windows Paint oder so ähnlichen Zeichenprogramm oder so, ne, wenn man so einen Regler hat und man kann so durch den Regenbogen einmal so durchschieben und sich so einen ganz bestimmten Farbton rauspicken. Und ich hab das Gefühl, so gute Songs, gute Love-Songs vor allem, treffen dann so eine ganz bestimmte Nuance vom Gefühl von, ne, am Ende ist es ja menschliche Liebe, menschliche Intimität, eine menschliche Beziehung. Und ich finde so, die Songs, die mich persönlich sehr ergreifen, sind dann so eine bestimmte Facette, ja, so präzise wie möglich, so einen bestimmten Aspekt davon zu treffen, eine bestimmte Nuance von Melancholie, eine bestimmte Nuance von, ich finde das Bild von Farbtönen da so sehr gut, weil man relativ gut versteht, was ich damit meine. Und wenn Leute das schaffen, dann bin ich immer beeindruckt. Mir hat mal der Matze von wegen Lisbeth meinte mal, man muss so ganz haarscharf am Kitsch vorbei. Und das finde ich auch eine sehr treffende Beschreibung.
2: Ist ein schmaler Grat manchmal, ne?
1: Absolut, ja. Absolut.
2: Es geht ja auch um so unterschiedliche Phasen von Beziehungen. Gibt es einen Song, der dir persönlich am nächsten ist?
1: Wenn du über die Love-Songs sprichst, dann würde ich schon sagen, ist einer, der mir am meisten, also am Herzen liegt, ist Halbe Schachtel, glaube ich. Mhm. Ich bin so ein bisschen unter uns und den Hörern. Ich bin so ein bisschen unzufrieden mit dem Video. Die haben den Song gehört und haben halt gesagt, ey, es ist irgendwie eine Breakup-Liebe und bar und so. Mhm. Und mir ist es aber deutlich zu traurig, weil genau wie ich das gerade versucht habe zu beschreiben, ist eigentlich, geht der Song eigentlich nicht darum, dass ich ultra traurig bin, ne, über irgendeine Trennung oder so, sondern es geht mehr um die Melancholie, die entsteht, wenn man realisiert, das Leben geht weiter. Das Leben ist so viel weiter gegangen, dass wir jetzt wirklich, ja, nur noch Erinnerungen teilen, so. Das ist gar nicht keine Trauer oder irgendwie so krasses Heartbreak auf der ersten Ebene, sondern eher so eine, ja, so eine Coming-of-Age-Realisation irgendwie. Und die sehe ich nicht so richtig repräsentiert im Video. Mhm. Aber der Song liegt mir sehr am Herzen. Ja. Ja. Den mag ich sehr gern.
2: Schreibst du denn eher so aus eigenen Erfahrungen oder bist du so jemand, der so guckt, was so im Umfeld passiert und das dann sich nimmt?
1: Also sehr schöne Frage. Sehr schöne Frage. Habe ich mich auch viel gefragt. Ich würde sagen, bei Halbe Schachtel ist das ist sehr aus meinem Leben. Anders ist es mit Gib mir mehr Du zum Beispiel. Ich habe wirklich, also ich hatte jetzt dieses erste halbe Jahr, ich würde sagen, 4 von meinen 5 besten Freunden sind frisch verliebt. Und es ist unfassbar, das mit anzusehen. Es ist unfassbar. Also allein dieser Umstand, dass die so ewig wach bleiben mit denen. Das ist so krass. Die treffen sich dann und dann sind die bis 4 Uhr morgens wach.
2: Okay.
1: Einfach so und schmusen und so weiter. Und das hat mich schon auch sehr inspiriert, muss ich sagen.
2: Ja. Noch eine andere Liebeserklärung gibt's in dem Song Dubai Fortnite Labubu. Ist ja auch ein geiler Titel. Nämlich Liebeserklärung an die Internetkultur. Was fasziniert dich am Internet?
1: Also erstmal entspricht das, glaube ich, sehr so meiner Art, mich für Dinge zu interessieren. Es ist super rasant, es ist super intensiv, es ist dolle, es ist laut. Es ist schrill, so, das ist alles was irgendwie mir sehr entspricht. Mhm. Im größten Teil fühle ich mich da sehr wohl. Und trotzdem gibt es natürlich auch krasse Downsides. Also ich bin immer wieder entsetzt, wie viel Zeit ich wirklich auch gestohlen bekomme, muss ich einfach mal sagen. Also so, ja, wir verbringen Zeit auf Plattformen, die intentional so designed sind, dass man nicht mehr aufhören kann. So, das finde ich eigentlich wirklich irgendwie gemein auf eine Art. Auf der anderen Seite bin ich ja selber auch Creator auf der Plattform. Also ich mische sozusagen eigentlich auch mit im Game. Und es gibt ja auch fantastischen Content. Ich bin da ganz zwiegespalten, aber im Großen und Ganzen liebe ich das Internet schon sehr. Stand jetzt.
2: Es ist ein Fluch und Segen, würde ich mal sagen.
1: Absolut.
2: Super, ich danke dir für das coole Interview.
1: Ja, cool. Ich dir
2: und auch. Ein cooles Album auf jeden Fall auch. Macht Spaß zu hören. Ja, und viel Erfolg damit.
1: Dankeschön. Mach's gut und schön, welcher Tag ist heute eigentlich?
0: Das frage ich mich auch sehr oft. Es ist heute Sonntag. Ich habe das Ende extra für euch drangelassen, einfach weil das so einen guten Eindruck von Paul von 01099 gibt. Verpeilt, aber einfach super liebenswert. Hat wirklich Spaß gemacht mit ihm. Und sein Soloalbum, das ist auch echt cool. Deshalb hören wir noch einen Song draus. Einen, über den Paul auch gesprochen hat. Der Liebessong, der ihm besonders am Herzen liegt. Halbe Schachtel aus dem Album Panzerglas Pop im Sputnik Popkult.

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0: halb drei haben wir's. MDR Sputnik, wir gucken auf die Straßen. Vorsicht auf der A2 Richtung Berlin zwischen Magdeburg Zentrum und Magdeburg Rothensee. Da liegt ein Reifen auf der mittleren Fahrspur. A2 Richtung Hannover zwischen Irxleben und Alsleben streckenweise Stau und stockender Verkehr. Da braucht er eine halbe Stunde länger. A9 Berlin München zwischen Niemek und Kleinmarzehns in beiden Richtungen Stau und stockender Verkehr nach einem Unfall. A9 Richtung München zwischen Treusig und Bad Klosterlausitz Stau an der Baustelle. Hier müsst ihr 15 Minuten mehr einplanen. Und wegen des Special Triathlon Harz ist die Strecke Thale-Themenrode-Warnstedt bis ca. 15 Uhr gesperrt. Und ein Blitzer habt ihr uns gemeldet. Der steht in Leipzig in der Hohentichtelnstraße Richtung Thurgauer Straße. Wenn ihr auch noch irgendwas gesehen habt, Staus oder Blitzer, dann klingelt sehr gern durch. Das ist kostenlos. 08021 und 4x0 oder schickt eine Nachricht per WhatsApp. Magdeburg, Petrifürder 21 Grad, Halle in der Heide 19, Erfurt Unicampus 18 Grad. Heute Nachmittag gibt es vor allem Richtung Altmark ein bisschen Sonne, sonst auch immer wieder Regen bei maximal 21 Grad. Morgen wird es dann freundlicher. Am Dienstag haben wir nochmal so ein bisschen Sommerfeeling.
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0: Theresa ist hier für euch, Hallöchen. Und in der nächsten halben Stunde steht hier alles mit Zeichen von Games. Und für alle Witcher-Fans ist das Game, was wir euch gleich vorstellen, absolut ein Highlight. Bleibt schön dran. Jetzt gibt's aber erstmal hier Mako für euch mit In- und Auswendig.
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0: Ey, neues Spiel von den ehemaligen Witcher-EntwicklerInnen. Das klingt ja nach genau meinem Shit. The Blood of Dawnwalker heißt das neue Rollenspiel und bringt euch eine ähnliche düstere Fantasy-Welt. Hier nur mit Vampiren statt Hexern, nehme ich auch. Kollege Alex hat es bereits für euch gezockt. Hi.
1: Hey.
0: Erklär doch bitte erstmal, worum es eigentlich geht. Also Vampire im Mittelalter, ne?
1: Yes, also die Frakiri, wie die Vampire hier heißen, treten im ersten Moment sogar als so eine Art Retter auf, denn Blood of Dawnwalker spielt im mittelalterlichen Rumänien zur Zeit der Pest. Und man schlüpft dann in die Rolle von Cohen, der genau deswegen um das Leben seiner kleinen Schwester fürchtet. Die Frakiri bieten allerdings als Heilmittel ihr eigenes Blut an. Ja, richtig gehört, Vampire, die ihr Blut zum Trinken anbieten.
0: Okay, abgesehen von der Pest liebe ich alles daran, aber die Sache hat bestimmt einen Haken.
1: Ja, denn dafür, dass sie die Menschen vor der Pest schützen, zwingt die Vrakiri die Menschen bei der abendlichen Messe dazu, im Gegenzug ihr Blut zu opfern.
2: Schwach, dünnes Blut. Diese Herde muss wohl bald ausgemerzt werden.
3: Monster!
1: Und Cohen ist einer der wenigen, der sich dagegen zur Wehr setzen möchte. Um ihn jetzt aber wieder in seine Schranken zu

0: verweisen, versuchen die Vrakiri ihn auch zu einem Vampir zu verwandeln und damit gefügig zu machen.
1: Oh Gott, nein!
2: Bring ihn ins Dorf und versammle alle. Sie wissen nicht mehr, was sie fürchten. Ich werde sie daran erinnern.
0: Das schlägt aber fehl, denn stattdessen wird er zu einem Dawnwalker. Bei Tag ist er ein Mensch und bei Nacht ein Vampir. Außerdem wird seine ganze Familie auch noch gefangen genommen und soll in 30 Tagen bei einem Ritual geopfert werden.
3: Holy shit, und ich schätze mal genau, das ist dann die Aufgabe, ne? Die Familie zu retten?
0: Genau, und auf den ersten Blick wirkt das Spiel dann auch erstmal recht klassisch. Also wie in anderen Rollenspielen auch, erkundet man die Open World, man erfüllt Quests, es gibt viele Dialoge und natürlich auch Kämpfe. Bei Nacht spielt sich das übrigens alles komplett anders, weil Cohen da ja zu einem Vampir wird und seine übermenschlichen Kräfte auspackt. Aber das Spiel hat tatsächlich noch eine ganze Menge mehr Eigenheiten. Die kontroverseste ist aber das Zeitlimit, denn die 30 Tage bis zum Opferritual sind tatsächlich irgendwann vorbei. Das Ganze ist jedoch kein richtiges Zeitlimit, wo jetzt nach 30 oder 60 Stunden das Spiel endet. Stattdessen ist Zeit hier eher so eine Ressource, die man an bestimmten Stellen ausgeben kann. Mhm. Jeder Tag besteht aus 8 Zeitsegmenten. Und bestimmte Quests oder auch Upgrades für Cohen verbrauchen eben eine gewisse Anzahl an Zeit. Während man also keine Quest erledigt oder neue Skills lernt, bleibt die Zeit quasi stehen. Das fand ich zuerst ein bisschen gewöhnungsbedürftig. Mhm. Das ist aber eigentlich richtig cool, weil es mich dazu zwingt, zu priorisieren. Die Welt von Dawnwalker ist nämlich echt düster und hart und da kann man eben leider nicht immer allen helfen. Und das führt dazu, dass sich Entscheidungen in Quests nicht gefaked, sondern wirklich, wirklich wichtig anfühlen.
3: Okay, das stresst mich schon ein bisschen, aber es klingt auch sehr, sehr atmosphärisch alles.
0: Ja, auf jeden Fall. Sowieso ist die Story und die düstere Mittelalter-Fantasy-Atmosphäre eine ganz große Stärke von Blood of Dawnwalker. So invested war ich schon lange nicht mehr in eine Geschichte. In der Hinsicht merkt man auch echt ein bisschen die Witcher-DNA, aber als großer Fan ist das auch eines der besten Komplimente, das ich geben kann.
3: Ja, also I'm in, ne? Wir haben es schon besprochen, Alex, ich brauche unbedingt eine neue Konsole. Wenn ihr auch Bock habt auf Blood of Dawnwalker, bekommt das Spiel für PC, Xbox und PlayStation. Und in 3 Songs sprechen wir auch nochmal über das Spiel Onimusha Way of the Sword, das ist auch fett.

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0: Vor gut einem Monat hat Alex das Spiel Onimusha Way of the Sword noch für euch vorab bei einem Event gezockt. Jetzt ist das komplette Spiel draußen und Alex hat es natürlich auch gespielt, um uns zu erzählen, ob sich sein positiver Ersteindruck bestätigt hat. Hallo nochmal.
1: Hello.
0: Also ein Monat ist viel Zeit, um einiges wieder zu vergessen, deswegen fasst doch bitte nochmal kurz zusammen, worum es im Spiel geht.
1: Also, man stiftet die Rolle vom Samurai Musashi und der hat eigentlich nur ein Ziel, nämlich nach Kyoto gehen und dort den Lehrmeister einer Schwertschule besiegen, um zu beweisen, dass er der krasseste Schwertkämpfer ever ist. Mhm. Das gelingt ihm auch, nur leider kann er sich nicht wirklich an seinem Sieg erfreuen, weil kurz darauf Dämonen, die sogenannten Genma in Tokio, einfallen und Musashi umbringen.
0: Und dann ist das Spiel zu Ende, oder was?
1: Nee, denn kurz bevor Musashi seine letzte Reise in die Unterwelt antritt, taucht ein mysteriöser Mann in Weiß auf und gibt Musashi einen Handschuh, der magische Kräfte hat und ihn am Leben hält.
2: Such dir jemand anderen. Auf die Kraft eines Monsters, Scheiße!
3: Wenn jemand nett zu dir ist, verbeugst du dich und sagst Dankeschön.
2: Ich sagte, ich will nicht!
1: Man könnte es auch aufzwingen nennen, aber der Handschuh sorgt immerhin dafür, dass Musashi es mit den Genma aufnehmen kann. Und außerdem ist darin auch der Geist einer mysteriösen Frau gefangen.
2: Aber ach, egal. Wie kriege ich das Ding jetzt ab?
4: Die Macht der Oni ist das Einzige, was euch am Leben hält. Ohne den Handschuh werdet ihr sterben.
2: Hey! Für wen hält die sich eigentlich?
4: Vorsicht!
1: Also alles ein bisschen weird und viel für die guten Musashi, aber fest steht, irgendwer muss die Dämonen jetzt wieder vertreiben und die Suppe darf er auslöffeln.
0: Ja, natürlich. Klingt aber eigentlich ganz lustig mit der Frau im Handschuh und auch sehr geiles Synchro, finde ich. Unterhält die Story denn und vielleicht noch wichtiger, macht das Spiel auch Bock?
1: Ja und ja, also die Geschichte ist immer mal wieder auch ernst und düster und brutal, aber die Charaktere sind eben auch gleichzeitig echt witzig. Also Musashi zum Beispiel ist auf der einen Seite dieser super badass Schwertkämpfer, der coole Sprüche klopft, aber hin und wieder ist er auch ein bisschen ein tollpatschiger Trottel, wodurch die Zwischensequenzen aber immer sehr entertaining bleiben. Der wirkliche Star des Spiels sind aber die Kämpfe, denn selten habe ich mich so cool gefühlt wie in Onimusha. Im Kampfsystem gibt's erstmal so die Standardoptionen wie schnelle und harte Schläge, Ausweichen und Blocken. Es kommen aber echt richtig viele andere Manöver hinzu, die nicht nur super cool aussehen, sondern das Ganze auch ein bisschen komplexer machen. Nicht alle davon sind auch so easy auszuführen, aber wenn man dann mal so einen richtig guten Konter landet, dann haut's dafür auch umso krasser rein. Also die Kämpfe gehören hier echt zum Besten, was man so zocken kann. Und die Erkundung der Level, wo es auch ab und zu mal kleine Rätsel oder Geheimnisse zu entdecken gibt, die macht dazu auch noch Bock. Und die Musha ist also definitiv ein Muss für Actionfans.
0: Vielen Dank, Alex. Wenn ihr jetzt auch Bock bekommen habt, euch stylisch durch Dämonen zu kämpfen, bekommt ihr Onimusha Way of the Sword auf PC, Xbox und PlayStation. I can-

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0: 2 Minuten nach um 3 haben wir es.
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2: Ein ukrainischer Zug ist nahe der polnischen Grenze von russischen Drohnen angegriffen worden. Wie der polnische Bahnbetreiber mitteilte, war der Zug auf der Strecke Kiew-Warschau unterwegs. Mehr als 200 Menschen seien an Bord gewesen. Die Lokomotive sei getroffen worden. Nach übereinstimmenden Berichten aus Warschau und Kiew wurde bei dem Angriff niemand verletzt. Einem Bericht der polnischen Zeitung Gazeta Wyborcza zufolge stiegen polnische Kampfjets auf. Diese hätten jedoch keine Verletzungen des polnischen Luftraums gemeldet. Russland schließt zeitnahe Gespräche mit den USA und der Ukraine zum Krieg in der Region nicht aus. Kreml-Sprecher Dmitri Peskow sagte, der Oktober als Termin könne nicht ausgeschlossen werden. Bereits Anfang der Woche hatte sich Moskau offen für eine Wiederaufnahme von Gesprächen in diesem Format gezeigt. Zuvor waren die beiden US-Gesandten Steve Witkoff und Jared Kushner nach Russland und in die Ukraine gereist. Nach dem Wahlerfolg der AfD in Sachsen-Anhalt dringt der Deutsche Richterbund auf einen besseren Schutz der Justiz vor politischem Missbrauch. Bundesgeschäftsführer Sven Rehbehn sagte dem Kölner Stadtanzeiger, dabei gehe es vor allem um die Staatsanwaltschaften. Bisher könnten sich Justizministerien bei einzelnen Strafverfahren einmischen. Es sei höchste Zeit, dass die Regierung diese Möglichkeit verbiete und das Weisungsrecht aus dem Bundesrecht streiche.
0: Vielen Dank, Frank.
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0: Wir gucken auf die Straßen. A2 Richtung Hannover zwischen Irxleben und Eilsleben. Streckenweise Stau und stockender Verkehr. Hier braucht er 20 Minuten länger. A9 Richtung Berlin zwischen Köselitz und Niemek. Stau und stockender Verkehr nach einem Unfall. Hier braucht er 45 Minuten länger. Haltet gut durch. Vorsicht auf der A14 Richtung Magdeburg zwischen Gröbers und Halle Ost. Da liegt ein großes Metallrohr auf der mittleren Fahrspur. Und wegen des Special Triathlon Harz ist die Strecke Thale-Timmenrode-Warnstedt bis ca. 15 Uhr gesperrt. Geblitzt wird in Leipzig in der Hohentichtelnstraße Richtung Torgauer Straße. Wenn ihr auch noch irgendwas gesehen habt, Staus oder Blitzer, dann klingelt sehr gern durch. Es ist kostenlos 08021 und 4x0 oder schickt eine Nachricht per WhatsApp. In Bernburg an der Flutbrücke haben wir 21 Grad, Magdeburg-Hafen 20, Halle-Peißnitz 19 Grad. Ja, Wärme wird es heute auch nicht. Heute Nachmittag geht es vor allem Richtung Altmark. Mal ein bisschen Sonne, sonst auch mal wieder Regen. Morgen wird es dann freundlicher, Dienstag auch nochmal schön sommerlich warm.
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0: Theresa ist hier für euch. Hallöchen. Kraftklub waren gestern in Leipzig unterwegs und da musste man teilweise 3 Stunden anstellen. Warum? Was die da gemacht haben, was da gab, das checken wir gleich mal.

0: Kraftklub waren gestern in Leipzig am Start auf der Festwiese und haben Tickets verkauft. Wofür? Für ihre Das war ja keine Phase-Tour nächstes Jahr. Das war also so ein exklusiver Vorverkauf, wo man eben nicht nur Tickets in die Hand bekommen hat, sondern eben die Jungs auch treffen konnte von Kraftklub. Till aus dem Team war da gestern vor Ort und hat meinem Kollegen Marvin in der Sendung erzählt, was da so los war.
1: Also ich würde sagen, man steht alleine 3 Stunden an, nur um Tickets zu bekommen. Und dann steht man nochmal 3 Stunden an, um was mit Kraftklub, also ein Foto zu machen oder weiß nicht, mal ein bisschen mit denen zu quatschen. Machen sogar Autogramme und wirklich auf alles. Also ich habe hier Windeln gesehen, wo sie Autogramme drauf gemacht haben. Ich habe aber auch Bierkästen gesehen. Manche machen es einfach direkt auf die neue Jeans. Ich finde es ganz, ganz wild. Und Kraftklub steht auch gerade direkt hinter mir.
0: Finde ich sehr, sehr geil. Aber es ist ja auch irgendwie was Besonderes an dieser Tour, oder?
1: Du musst dir das so ein bisschen wie diese Taylor Swift Eras Tour vorstellen. Das heißt, jetzt alle 5 Alben nochmal zusammen in einem Konzert. Man weiß natürlich noch nicht, wie lange das geht. Man geht so von 4 Stunden aus. Ne? Also nochmal so richtig volles Kraftklub-Erlebnis. Und das ist die Tour.
0: Das klingt auf jeden Fall geil. Und falls ihr nicht irgendwo 3 Stunden anstehen wollt, dann gibt es die Tickets natürlich dann auch nochmal online. Hier sind Kraftklub mit unseren Fans im Sputnik Popkult.

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0: Es ist jetzt eine Woche her, dass es einen riesigen Paukenschlag in Sachsen-Anhalt gab, so kann man das schon sagen. Die Landtagswahlen haben mehr als deutlich gezeigt, dass die Menschen unzufrieden sind mit der aktuellen Politik. Trotzdem krass, die AfD hat die meisten, über 40% der Stimmen bekommen bei dieser Wahl. Die CDU hat stark verloren, die Hälfte ihrer Stimmen. Und nun bleibt die Frage, wie geht's weiter? Was kommt nun durch dieses Wahlergebnis auf uns zu? Dazu haben wir mit Alexander Prinz gesprochen. Die meisten kennen ihn wohl eher als der dunkle Parabelritter, so heißt sein YouTube-Kanal. Früher hat er dort mehr Comedy gemacht, heute vor allem auch politische Videos. Er kommt aus Halle und hat die Wahl natürlich auch verfolgt. Was denkt er, wie es weitergeht unter einer möglichen AfD-Regierung in Sachsen-Anhalt?
1: Also sollte tatsächlich eine AfD-Regierung zustande kommen, sind Dinge zu erwarten, die eine wirkliche Veränderung darstellen. Ob die jetzt zum Guten oder zum Schlechten ist, das ist, glaube ich, basierend auf die persönliche Perspektive. Da gibt es einige Dinge im Wahlprogramm, die mir Sorge machen würden, beispielsweise Kulturpolitik patriotisch umgestalten. Da frage ich mich als Hallenser natürlich, wie möchte man beispielsweise Händel in Zukunft ohne ausländische Einflüsse darstellen, denn Händel wäre nicht Händel ohne seine Jahre in Italien beispielsweise. Da stehen Dinge drin, die die AfD so gar nicht umsetzen könnte, weil sie nicht landespolitisch durchsetzbar sind, weil sie eher auf europapolitischer Basis stattfinden oder bundespolitisch.
0: Viele sehen ja im Machtwechsel eine große Chance, weil sie mit der aktuellen Politik unzufrieden sind. Ist das denn aus deiner Sicht jetzt eine Chance oder mehr Risiko?
1: Wir haben es hier nicht mit professionellen Politikpersonen zu tun. Also es sind viele Neuanfänger, die noch nie ein politisches Amt innehatten, die noch nie Entscheidungsgewalt hatten über einen Haushalt beispielsweise. Gerade in Kommunen in Sachsen-Anhalt, die notorisch klamm sind, ist auch sehr wenig Handlungsspielraum. Da muss man auch realistisch sagen, in vielen Kommunen wird sich auch relativ wenig verändern. Es gibt ja schon auf kommunaler Ebene diese Brandmauer, von der immer gesprochen wird, die gibt es ja eigentlich gar nicht, weil man bei wenig Geld auch schauen muss, was kann man überhaupt tun. Also wir haben ja beispielsweise den AfD-Bürgermeister in Jesnitz-Ragun. Der muss auch mit allen anderen Politikern, zumindest allen anderen, die dort im Stadtrat sitzen, zusammenarbeiten, um überhaupt Politik machen zu können.
0: Was beschäftigt dich denn persönlich am meisten, wenn du jetzt auf die politische Zukunft schaust?
1: Ich habe ein persönliches Problem, das mir Angst bereitet, und das ist die Sicherheitsinformationslage. Wenn wir uns die aktuelle hybride Kriegsführung, die in Deutschland stattfindet, wir sind seit Jahren Angriffsziel russischer Desinformationskampagnen, hybrider Kriegsführung im Sinne von Brandanschlägen entlang der Bahntrassen beispielsweise. Es ist letztens eine Bombe an einer Drohne auf dem Leipziger Flughafen gefunden worden. Also wir sind tatsächlich in Gefahr. Und da einer Partei sicherheitsrelevante Informationen zukommen zu lassen, die sehr, sehr stark mit dem Putin-Regime in Verbindung steht, halte ich für eine große Gefahr, ne?
0: Noch steht nichts fest. Die AfD will eigentlich die absolute Mehrheit, ob es zum Beispiel Neuwahlen gibt, weil sich keine Regierung durch Einigung als Koalition bildet. Das wird sich noch zeigen.

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0: Sputnik ist hier für euch. Wir haben es jetzt 3:30 und gucken mal auf die Straßen. A2 Richtung Hannover zwischen Irxleben und Alsleben. Streckenweise Stau und stockender Verkehr, da braucht er 20 Minuten länger. A9 Richtung Berlin zwischen Köselitz und Niemeck. Stau an der geräumten Unfallstelle, hier müsst ihr immer noch 45 Minuten mehr einplanen. Haltet da gut durch. Und Vorsicht auf der A14 Richtung Magdeburg zwischen Gröbers und Halle Ost. Da liegt ein großes Metallrohr auf der mittleren Fahrspur. Und ein Blitzer habt uns gemeldet, in Leipzig steht er in der Hohentichtelnstraße Richtung Torgauer Straße. Wenn ihr auch noch irgendwas gesehen habt, Staus oder Blitzer, dann klingelt sehr gern durch. Das ist kostenlos 08021 und 4 mal die 0 oder schickt eine Nachricht per WhatsApp. Magdeburg-Hasselbach Platz 20 Grad, Halle-Marktplatz Dresden-Frauenkirche jeweils 19 Grad. Heute Abend müsst ihr noch mit Regen rechnen. In der Nacht bleibt es meist trocken, bei Tiefstwerten um die 12 Grad. Morgen gibt es dann wieder mehr Sonne, bis zu 23 Grad sind drin. Dienstag wird es nochmal richtig schön warm. Mittwoch dann schon wieder wechselhaft und kühler. Es ist halt jetzt auch langsam Herbst, ne?
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0: Theresa ist hier für euch. Hallöchen an diesem Sonntag. Ich habe gleich nochmal Musik von unserem Soundcheck-Act der Woche Moonkid für euch. Und ich schenke euch Kinotickets für den neuen Film Practical Magic 2. Und ich sag euch, es lohnt sich wirklich.

Medusa und Khalid mit Weekend. Das passt doch hier an diesem Sonntag im Sputnik Popkult. Wenn ihr Fans von fetten Gitarrenriffs, Rap-Parts und Popbeats seid und euch euer Handy regelmäßig ermahnt, dass ihr eure Kopfhörer bitte leiser stellen solltet, dann habt ihr ehrlich gesagt einen sehr wilden Musikgeschmack. Aber es macht nichts, denn auch dafür haben wir den passenden Tipp parat. Unseren Soundcheck-Act der Woche, Moonkit.

0: Es wird's wieder tun. Ihr hört's schon. Emo meets Punkrock meets Rap meets Pop und trotzdem passt das am Ende überraschend gut zusammen. Wie Moon Kid zu seinem ganz eigenen Stil gefunden hat, das hat er uns im Interview verraten.
1: Also ich habe angefangen Musik zu machen durch die 2016er Emo-Rap-Bubble. Ich würde sagen so X, Juice WRLD, Lil Peep. Die habe ich angefangen, das heißt die haben natürlich auch einen großen Teil davon, ist halt von denen auch beeinflusst. Und ich habe dann im Nachhinein angefangen, mich in 90s Rock zu verlieben. Also Nirvana, Radiohead habe ich mich auch sehr, sehr, sehr dran inspirieren lassen. Und natürlich auch die Punk-Bands, ja, Sex Pistols. Meine Mom hat mich aufgezogen mit den Sex Pistols. Daher kommt der ganze Einfluss eigentlich. Und darauf lässt sich eigentlich auch irgendwie so das Album so ein bisschen erklären, warum da so viele verschiedene Einflüsse drauf sind.
0: Ja, aber ganz ehrlich, um so seine eigene Linie zu fahren, gehört schon einiges an Selbstbewusstsein dazu. Das musste sich Moon Kid aber auch erstmal erarbeiten, denn angefangen hat seine Musikkarriere erstmal hinter den Kulissen.
1: Ich habe angefangen Musik zu machen mit 16 und habe damals erstmal so als Produzent gearbeitet. Ich habe so Rapper aus meiner Heimatstadt aufgenommen bei mir zu Hause im Kinderzimmer und irgendwann habe ich einen Kollegen gehabt, der hat gesagt, Digi, du hast so eine geile Stimme, so mach das doch selber, mach selber mal was auf. Und dann irgendwann habe ich mich ans Mikrofon getraut und dann ging das irgendwie so los.
0: Was er aber relativ schnell auf seinem Weg hinter das Mikrofon gemerkt hat, am meisten Spaß macht Musik einfach live. Deswegen freut sich Moon Kid auch besonders auf seine erste eigene Tour, die nächstes Jahr startet.
1: Ja, wir gehen nächstes Jahr wieder auf Tour im April und haben uns gedacht, okay, jetzt machen wir mal ganz Deutschland. Also wir spielen auf jeden Fall in Leipzig, wir spielen in Berlin, wir spielen in Wiesbaden, wir spielen in Köln, wir spielen in München, wir spielen in Stuttgart. Bei uns wird geweint, bei uns wird gemoscht, bei uns wird gesprungen, bei uns wird gesungen. Also es werden gute, geile Abende.

0: bin ich mir ganz sicher. Und für jeden, der Bock hat, vorbeizukommen, solltest du auf jeden Fall tun. Wir freuen uns sehr.
1: Das Konzert in Leipzig findet übrigens am 23. April im Werk 2 statt, falls ihr also Bock habt, vorbeizuschauen. Und für die richtige Stimmung spiele ich euch jetzt noch einen Song von Moonkid, der live bestimmt besonders gut kommt. Hier ist Bordstein.
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Geht immer gut. Olivia Rodrigo, Drop a Dead hier im Sputnik Popkult. Was gehört zu so einer echten Primadonna? Viel Selbstbewusstsein, ein bisschen Drama, natürlich jede Menge Attitude und True Colors. Ja, richtig gehört. Denn das Elektro-Duo aus Berlin hat frischen Song released, der von genau so einer Person erzählt. Eine, die sofort alle Blicke auf sich zieht. Nur, dass der Song Primadonna nicht unbedingt in die Oper passt, wo die Bezeichnung ursprünglich herkommt. Dafür ist er umso clubtauglicher und bringt True Colors in ihrer Mission voran, uns zum Tanzen zu bringen. Primadonna von Two Colors hier bei Sputnik.

0: Wie wär's denn mit einer kleinen Mitternachtsmargarita? Also alle, die den Film Zauberhafte Schwestern kennen, die wissen, wovon ich rede. Ein Film über zwei Hexen, gespielt von Nicole Kidman und Sandra Bullock. Und jetzt, 28 Jahre nach Teil 1, ist der zweite Teil im Kino gestartet, Practical Magic 2. Für alle, die davon noch nie gehört haben, Nicole und Sandra spielen die Owens-Schwestern. Sally und Jillian, die bei ihren beiden Tanten aufwachsen, die auch Hexen sind. Und die Owens-Frauen, die haben ein Problem.
1: Ihr seid die Owens-Schwestern?
2: Ja, jeder, den wir lieben, stirbt.
1: Ach, wirklich?
3: Und zwar eines grauenvollen Todes. Ja. Ganz im Ernst, ich meine, das macht sich nicht gut in der Tinder-Biografie.
0: Ist wirklich nicht so praktisch und der Fluch bedroht nun auch Sallys Töchter und sie wollen diesen Fluch ein und für alle Mal brechen und loswerden. Ich sag euch, Teil 2 ist so gut, ganz schön witchy und spooky, also passt auch langsam in die Halloween-Season und auch ganz schön traurig, aber auch super lustig. Ich habe sehr viel gelacht, es sind also alle Emotionen dabei und wenn ihr Bock habt auf Practical Magic 2, dann klingt mal durch. Ich schenke euch Kinotickets 08021 und 4x die 0 und passend dazu gibt es natürlich jetzt auch Bruno Mars für euch mit 24K Magic.

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0: Sputnik ist hier für euch. Wir haben es jetzt 16 Uhr.
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2: Die Ukraine hat Russland einen systematischen Angriff auf ihr Eisenbahnnetz vorgeworfen. Die staatliche Bahngesellschaft teilte mit, unter anderem sei der Intercity von Kiew nach Warschau nahe der polnischen Grenze von Drohnen attackiert worden. Die Lokomotive sei getroffen worden. Von den über 200 Menschen im Zug wurde demnach aber niemand verletzt. Nach Informationen des Magazins Spiegel musste wegen eines weiteren Angriffs ein Sonderzug evakuiert werden. An Bord hätten sich unter anderem Kanzleramtsberater Günther Sauter und der britische Ex-Premier Boris Johnson befunden, die zu Beratungen in Kiew gewesen seien. Russland schließt zeitnahe Gespräche mit den USA und der Ukraine zum Krieg in der Region nicht aus. Kreml-Sprecher Dmitri Peskow sagte, der Oktober als Termin könne nicht ausgeschlossen werden. Bereits Anfang der Woche hatte sich Moskau offen für eine Wiederaufnahme von Gesprächen in diesem Format gezeigt. Zuvor waren die beiden US-Gesandten Steve Witkoff und Jared Kushner nach Russland und in die Ukraine gereist. In Gaza-Stadt sind bei israelischen Luftangriffen zwei Palästinenser getötet worden. Wie die palästinensische Nachrichtenagentur Wafa berichtet, wurden zahlreiche weitere Menschen verletzt. Das israelische Militär sprach von einer gezielten Tötung. Bei den Männern habe es sich um Hamas-Mitglieder gehandelt, die Anschläge auf Israelis vorbereitet hätten.
0: Vielen Dank, Frank.
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0: A2 Richtung Hannover zwischen Irxleben und Bornstedt. Stockender Verkehr, da braucht er 10 Minuten länger. A9 Richtung Berlin zwischen Köselitz und Niemek. Stau an der geräumten Unfallstelle, hier braucht er noch eine halbe Stunde länger. A38 Richtung Leipzig zwischen Kreuz-Rippachtal und Lützen steht ein defekter PKW im Baustellenbereich. Im Saalekreis ist die Straße zwischen Frankleben und Abzweig Groß-Kaina nach einem Unfall gesperrt. Und ein Blitzer habt ihr uns gemeldet, der steht in Leipzig in der Hohentichtellenstraße Richtung Torgauer Straße. Wenn ihr auch noch irgendwas gesehen habt, Staus oder Blitzer, dann klingelt sehr gern durch. Das ist kostenlos 08021 und 4x die 0 oder schickt eine Nachricht per WhatsApp. In Magdeburg am Hasselbachplatz 20 Grad, Halle Marktplatz 19, Dresden Frauenkirche auch 19 Grad. Heute Abend müsst ihr mit Regen rechnen. In der Nacht ist es aber meist trocken, bei Tiefstwerten um die 12 Grad. Morgen gibt es dann wieder mehr Sonne, da geht es rauf auf 23 Grad. Dienstag ist auch nochmal richtig schön warm. Mittwoch wird es dann schon wieder ein bisschen herbstlicher.
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1: 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Die Ukraine hat Russland einen systematischen Angriff auf ihr Eisenbahnnetz vorgeworfen. Die staatliche Bahngesellschaft teilte mit, unter anderem sei der Intercity von Kiew nach Warschau nahe der polnischen Grenze von Drohnen attackiert worden. Die Lokomotive sei getroffen worden. Von den über 200 Menschen im Zug wurde demnach aber niemand verletzt. Nach Informationen des Magazins Spiegel musste wegen eines weiteren Angriffs ein Sonderzug evakuiert werden. An Bord hätten sich unter anderem Kanzleramtsberater Günther Sauter und der britische Ex-Premier Boris Johnson befunden, die zu Beratungen in Kiew gewesen seien. Russland schließt zeitnahe Gespräche mit den USA und der Ukraine zum Krieg in der Region nicht aus. Kreml-Sprecher Dmitri Peskow sagte, der Oktober als Termin könne nicht ausgeschlossen werden. Bereits Anfang der Woche hatte sich Moskau offen für eine Wiederaufnahme von Gesprächen in diesem Format gezeigt. Zuvor waren die beiden US-Gesandten Steve Witkoff und Jared Kushner nach Russland und in die Ukraine gereist. In Gaza-Stadt sind bei israelischen Luftangriffen zwei Palästinenser getötet worden. Wie die palästinensische Nachrichtenagentur Wafa berichtet, wurden zahlreiche weitere Menschen verletzt. Das israelische Militär sprach von einer gezielten Tötung. Bei den Männern habe es sich um Hamas-Mitglieder gehandelt, die Anschläge auf Israelis vorbereitet hätten.
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1: 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In Reaktion auf Drohnenangriffe auf einen Zug nahe der polnischen Grenze ist in Warschau ein Krisenstab einberufen worden. Der polnische Innenminister Marcin Kierwiński schrieb auf X, man nehme die Ereignisse äußerst ernst. Außenminister Radosław Sikorski erklärte, Putin eskaliere. Heute war ein Zug kurz vor der polnischen Grenze von einer russischen Drohne getroffen worden. Nach Angaben der Bahngesellschaft wurde von den über 200 Menschen im Zug niemand verletzt. Laut Medienberichten wurde ein weiterer Zug attackiert, in dem unter anderem ein Berater von Bundeskanzler Friedrich Merz saß. Russland schließt zeitnahe Gespräche mit den USA und der Ukraine zum Krieg in der Region nicht aus. Kreml-Sprecher Dmitri Peskow sagte, der Oktober als Termin könne nicht ausgeschlossen werden. Schon Anfang der Woche hatte sich Moskau offen für eine Wiederaufnahme von Gesprächen in diesem Format gezeigt. Zuvor waren die beiden US-Gesandten Steve Witkoff und Jared Kushner nach Russland und in die Ukraine gereist. In Gazastadt sind bei israelischen Luftangriffen zwei Palästinenser getötet worden. Wie die palästinensische Nachrichtenagentur Wafa berichtet, wurden zahlreiche weitere Menschen verletzt. Das israelische Militär sprach von einer gezielten Tötung. Bei den Männern habe es sich um Hamas-Mitglieder gehandelt, die Anschläge auf Israel vorbereitet hätten.
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1: 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In Reaktion auf Drohnenangriffe auf einen ukrainischen Zug nahe der polnischen Grenze ist in Warschau ein Krisenstab einberufen worden. Der polnische Innenminister Marcin Kierwiński schrieb auf X, man nehme die Ereignisse äußerst ernst. Außenminister Radosław Sikorski erklärte, Putin eskaliere. Heute war ein Zug kurz vor der polnischen Grenze von einer russischen Drohne getroffen worden. Nach Angaben der ukrainischen Bahngesellschaft wurden von den über 200 Menschen im Zug niemand verletzt. Laut Medienberichten wurde ein weiterer Zug attackiert, in dem unter anderem ein Berater von Bundeskanzler Friedrich Merz saß. US-Präsident Donald Trump hat Warnungen vor wachsenden Gefahren bei der künstlichen Intelligenz zurückgewiesen. Trump sagte bei einem Besuch in Irland, die USA seien China bei KI voraus, er wolle, dass das auch so bleibe. Es gebe viele negative Kräfte, die unbegründete Sorgen schürten. Zuvor hatte der Chef des KI-Entwicklers Anthropic ein langsameres Entwicklungstempo gefordert. Das Konkurrenzunternehmen OpenAI kündigte an, wegen Sicherheitsbedenken seinen Börsengang zu verschieben. In Gazastadt sind bei israelischen Luftangriffen zwei Palästinenser getötet worden. Wie die palästinensische Nachrichtenagentur Wafa berichtet, wurden zudem weitere Menschen verletzt. Das israelische Militär sprach von einer gezielten Tötung. Bei den Männern habe es sich um Hamas-Mitglieder gehandelt, die Anschläge auf Israelis vorbereitet hätten.
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2: Ein Hinweis vorweg. In dieser Episode sprechen wir über suizidale Gedanken und häusliche Gewalt.
3: Na, wollen wir denn ballern?
4: Das war eigentlich Flachbankdrücken machen, ne?
5: Ich mache nur Schrägbank. Ich habe seit Ewigkeiten kein Bankdrücken mehr gemacht, sondern immer nur Kurzhantel drücken, weil ich keinen Spotter habe.
2: Ich bin in Berlin im Gym. Mit dabei ist Rocco. Ein Kumpel aus dem Sportinternat in Cottbus. Das haben wir bis 2015 zusammen besucht. Wir haben dort zusammen Handball gespielt, zusammen gewohnt, zusammen trainiert. Jetzt ist Rocco zu Besuch in Berlin und wir sind Pumpen. Genau wie früher.
5: Soll das alles sein oder was? Na, da kommt ja auch die Kraft raus aus den Spaghettis.
2: Und genau wie früher werfe ich ihm dumme Sprüche an den Kopf, um ihn ein bisschen zu kitzeln. Mittlerweile wohnt Rocco in Norddeutschland und arbeitet bei der Bundeswehr. Und jetzt, wo wir uns hier so wiedersehen, da passiert was. Es kommen total viele Erinnerungen hoch. Ans Internat, an unsere Zimmer und an die Videos von Fitness-Influencern, die wir uns damals gezeigt haben.
5: Ich würde schon sagen, wir haben uns die so körpertechnisch so als Vorbild genommen.
3: Irgendwie fanden wir das witzig, irgendwie hat uns das erreicht. Wir waren halt genau die Zielgruppe, die wir auch angesprochen haben.
2: Ein Typ, der uns auch richtig beeindruckt hat, war Dan Bazarian. Ein breiter Schrank, Ex-Militär mit Vollbart und sein gesamter Content bestand aus Waffen, Sportwagen, Yachten, Krafttraining und Frauen in Bikinis.
3: Das waren eher so Lebensvorbilder.
5: Der Dan Bazarian?
3: Ja, wie so Dan Bazarian damals. Weil wir damals gesehen haben, Junge, der ist erfolgreich, ein stabilen Body, Reichweite, Kohle ohne Ende, eine Yacht nach der anderen. Ich weiß noch, wir haben damals, ich weiß nicht, wer es gesagt hatte, aber wir meinten damals so, wenn schon traurig sein, ne, im Ferrari weint es sich leichter.
5: Auf eine Art.
3: Und ich weiß noch, wir haben uns so richtig selber reingesteigert. Bei dir im Zimmer haben uns so positiv motivieren, gepusht, so, auch so richtig laut. So, Digga, wenn wir groß sind, sind wir Millionäre, Alter. Wir werden Millionäre, weißt du es noch?
2: Woher die Millionen kommen sollten, wussten wir mit 16 natürlich nicht.
3: Ja, das war quasi so, ne, das sind die 100%. Mhm. Also damit bist du am Ziel angekommen. Okay, wenn ich den Körper habe, dann habe ich schon mal 20% erreicht. Wenn ich jetzt noch viel Geld habe, dann bin ich bei 40%. Dann brauche ich am besten nicht nur eine Frau, sondern 20 Frauen. Bei 60% so konnte man sich das stepweise quasi vorstellen.
5: Ja, war ja natürlich voll so ein Hypermännlichkeitsbild. Da gab es ja auch nichts dazwischen. Entweder warst du so oder das war das Ziel und wenn nicht so wird, Herr Knecht.
2: Und dann sagt Rocco was, das ich schon komplett verdrängt hatte.
3: Wo ich überhaupt so angefangen hat zu pumpen, war ja eigentlich, weil ich übelst gemobbt wurde, Digga. Weißt du das noch?
2: Seitdem mir Clemens erzählt hat, wie sehr er sich in seiner Schulzeit zurückgezogen hat, weil er anders als die anderen Jungs war, denke ich viel nach. Wie war das eigentlich bei mir? Ich frage mich, wie ich selbst in Sachen Männlichkeit in meiner Teenagerzeit geprägt wurde. Deswegen bin ich so gespannt, mit Rocco zu sprechen. Er ist bis heute bei der Bundeswehr. Was hat diese Welt wohl mit ihm gemacht?
6: Nachdem ich mit Elias gesprochen habe und er erzählt hat, wie er in die Manosphäre abgerutscht ist und wie er immer frauenfeindlicher wurde, frage ich mich, welche Folgen kann das, was in der Manosphäre verbreitet wird, für Frauen haben? Ich spreche in dieser Folge mit Anne. Sie hat mit 18 angefangen, einen Mann zu daten, der ein paar Jahre älter ist als sie. Anne erlebt mit, wie er sich online immer weiter radikalisiert und sie versucht, ihn rauszuholen.
2: Ich bin Don Pablo Mulemba.
6: Und ich bin Hendrik Bolz.
2: Und das ist Springerstiefel, Alpha oder Opfer. Episode 4, Männer unter sich.
3: Und mit welchen Hoffnungen bist du auf die Schule gekommen?
4: Also Handball so in der Jugend, also noch also ganz am Anfang, war ja ganz mein großer Traum.
2: Ich bin mit 14 aufs Sportinternat und dann hieß es 5 Tage die Woche Schule und Handballtraining. Mit dem Ziel, später mal Profi zu werden. Bei den Füchsen Berlin oder einem anderen Top-Team. Bei Rocco war es ähnlich.
4: Ja. Dann kam ich dorthin und ich weiß noch, ich war der Einzige, glaube ich, als wir in der 8. Klasse waren. Ich war der Einzige in meiner Klasse, der in der 2. Mannschaft spielen musste.
3: Alle anderen. Der Einzige?
4: Ja. Und das war schon doll.
2: Ich weiß noch, wie ich Rocco zum ersten Mal gesehen habe. Mein erster Gedanke, lustiger und sympathischer Junge, aber klein und schmächtig. Der wird deshalb unter uns Jungs nicht zu melden haben. Das weiß ich, weil ich war mit 14 auch schmächtig.
4: Dadurch fing ich erst an, richtig im Fitti zu ballern, um mal ein bisschen zuzunehmen und dann robuster zu werden. Ne? Wenn ich zurückblicke, ich auch damals schon, das hauptsächlich gemacht für unseren Sport, für den Handball, um mich da besser zu werden und auf demselben Level, muss ich auch ehrlich sagen, um mich zur Wehr zu setzen, ne? Um nicht mehr dieses kleine Mobbing-Opfer zu sein. Ne?
2: Wenn man Rocco heute sieht, ist es schwer, sich vorzustellen, dass dieser Typ mit dem breiten Kreuz und dicken Arm jemals von irgendjemandem gemobbt wurde.
4: Rückblickend würde ich schon sagen, war Mobbing. Das war mir damals aber nicht bewusst, was wir da hier gemacht haben mit diesen ganzen Nippeltwister, Rattenschwänzen und sonstiges. Und wo wir die Handtücher dann zum Peitschen gebaut hatten. Also die anderen halt. Auch wenn man einfach nur saß und sich umgezogen hat, weil man einfach der Schwächere war, wurde man damit gepeitscht.
3: Würdest du das aber schon so eigentlich als Rückblick noch so als physische Gewalt?
4: Ja, safe, Digga. Wir hatten blaue Flecken, alles. Das ist überhaupt nicht in Ordnung gewesen.
2: Genau wie Rocco wurde ich auch von manch älteren Mitschülern fertig gemacht. Früher haben wir das verharmlosend Knechten genannt. Aber aus heutiger Sicht war das psychische und körperliche Gewalt, die wir erlebt haben. Um da durchzukommen, musste ich lernen, wie ich den Raum lese, welche Dynamiken herrschen und wie die Stimmung ist. Und ich musste lernen, für mich einzustehen und niemals die andere Wange hinzuhalten. Die Regel war, wenn die anderen gemerkt hätten, dass sie alles mit mir anstellen können, dann hätten sie nie aufgehört.
4: Damals war mir nicht bewusst, war Alltag. Ich kannte es ja nicht besser. Wir sind ja auch so oft zu den Trainern gegangen, haben uns darüber beschwert und so. Und kam ja dann irgendwann auch mal was, aber es hat ja nicht lang gehalten.
2: Ich sehe es wieder richtig vor mir. Die ständigen Kommentare in der Umkleide, der Spießrutenlauf durch die Flure, um bloß nicht den älteren Sportlern in die Arme zu laufen. Diese physische Gewalt, die ist ganz nebenbei und mit einem Lachen passiert.
3: Was mir letztes Mal aufgefallen ist, wie krank das war, was wir auch so beim Zocken so gesagt haben, und um uns auch so gegenseitig hochzupeitschen. Ich würde jetzt nicht mal sagen, dass das irgendwie so ernst gemeint war oder dass das irgendwie so Überzeugungen waren. Man hat es schon irgendwie gesagt, um irgendwie was Krasses zu sagen. Und wer daraufhin noch was Krasseres sagen kann, was noch menschenverachtenderes, dann ist es noch lustiger so.
4: Ja, das hat sich brutal hochgeschaukelt. Ne? Also ich weiß genau, was du ansprichst damals. Mir fallen auch so direkt bildlich die Sachen im Kopf.
3: Ja, wenn wir da vor diesem Fernseher saßen.
4: Kleine Röhrenfernseher noch. Kleinen Internat. Wenn wir das heute sagen würden, dann landest du vor Gericht. Und zwar zu Recht.
2: Auf unseren Zimmern im Internat, beim Call of Duty zocken, sind schon ein paar Dinger gefallen, die mir heute extrem unangenehm sind.
4: Ich würde das so vergleichen wie mit kleinen Kindern. Kleine Kinder haben ja so kein richtig oder falsch. Sie machen das, was ihnen vorgelebt wird durch Eltern oder durch andere Erwachsene und so. Und es ist zwar eine steile These, aber in dem Umfeld, wo wir uns da gesellschaftlich befunden haben früher, ich will jetzt nicht sagen, dass unser Erzieher und Lehrer dahingehend falsch waren, das meine ich nicht, aber ich meine generell einfach.
3: Nein, mehrere Jungs auf einem Haufen.
4: Mehrere Jungs auf einem Haufen, dann alle da regional im kopflosen Umfeld und wie dort so die Gesellschaft und die politische Einstellung ist. Da hat ja auch keiner uns mehr oder weniger in die richtige Richtung oder in den Rahmen der freiheitlich-demokratischen Grundordnung da mal was zu erzählt.
2: Cottbus Ende der Nuller und Anfang der Zehnerjahre, das war für mich im Vergleich zu Eberswalde die aufregende Großstadt. Viele Plattenbauten, eine süße Altstadt, so viele Möglichkeiten, was zu machen. Aber auch immer wieder unschöne Begegnungen. Seit der Wiedervereinigung ist Cottbus ein Hotspot für die rechtsextreme Szene in Südbrandenburg. Und das haben wir immer wieder zu spüren bekommen. Wir alle wussten genau, dass Adolf Hitler am 20. April Geburtstag hatte. An dem Tag waren nämlich besonders viele Neonazis in der Stadt unterwegs. Einmal ist eine große Gruppe Neonazis direkt am Internat vorbeimarschiert. Ich weiß noch, dass uns die Erzieher am Internat verboten hatten, an diesem Abend rauszugehen. Ich habe es als unheimlich angsteinflößend empfunden, vor allem weil ich dadurch sehen konnte, wie viele Neonazis in dieser Stadt leben. Mit rassistischen Kommentaren habe ich also jederzeit gerechnet. Nicht nur in der Stadt, sondern auch unter uns Schülern. Diese sexistische, schwulenfeindliche, behindertenfeindliche, antisemitische und rassistische Sprache, die war völlig normal. Und je länger wir da unter uns waren, desto schlimmer wurde es.
5: Ja, da sind ja auch extrem viele frauenfeindliche Sachen gefallen. Also die Mädels aus unserer Klasse, wir hatten halt mit denen zusammen Unterricht, aber sonst hatten wir ja nichts mit denen zu tun. So. Aber so, ich glaube schon, dass so, wie wir über Frauen geredet haben damals auch so, hatte auch einen Einfluss darauf, wie wir über Frauen gedacht haben auch.
4: Ist da Verhalten haben, wie wir über Frauen gesprochen haben, wie wir da auch teilweise gestiert haben mit den Augen und sonstiges. Es ist jetzt rückblickend, ich schäme mich dafür. Aber damals war es normal und andere haben einen noch darin bestärkt und bekräftigt. Boah, guck mal da und was weiß ich ja nicht.
2: Wir sind fertig mit dem Pumpen. Und weil es draußen nieselt, gehen wir ins Tonstudio.
7: Boah, ist das aufregend. Links, rechts ist das hier betitelt. Ja, ist es.
2: Es ist schon komisch, Rocco hier im Studio zu haben. Wie so ein Gruß aus einem anderen Leben. Seit wir nicht mehr auf dem Internat sind, haben Rocco und ich uns nicht so oft gesehen oder gehört. Aber es ist irgendwie auch okay, dass wir nicht ständig in Kontakt sind. Weil wenn wir uns dann mal sehen, dann fühlt es sich einfach wie immer an. Die Jahre auf dem Internat haben uns zusammengeschweißt. Aber die waren irgendwann vorbei.
8: Ja, irgendwann zum Ende vom Abitur habe ich dann für mich selber festgestellt, okay, der große Traum, Profi-Handballspieler zu werden, das wird's nicht. Dafür reicht das Talent nicht aus. Also habe ich gedacht, schauen wir mal, dass wir beruflich irgendwie was Gescheites machen.
2: Ich bin 2015 auf die Sportschule in Berlin gewechselt, um bei den Füchsen Berlin zu spielen. Aber Rocco hat sein Abi noch in Cottbus zu Ende gemacht.
8: Und danach direkt zur Bundeswehr. Klare Strukturen, Hierarchie, auch sportlicher Ehrgeiz oder sportliche Herausforderung. Das konnte ich halt dort wiederfinden. Das hat mir ja irgendwo auch gefallen.
2: Ich habe mit 16 auch kurz darüber nachgedacht, zur Bundeswehr zu gehen. Ich glaube, das haben bei uns in der Klasse damals viele. Besonders verlockend waren der klare Karriereweg und ein saftiges Gehalt. Also Planungssicherheit. Aber ich weiß nur von Rocco und einem weiteren Mitschüler, dass sie sich dann auch wirklich verpflichtet haben. Wie wird Männlichkeit beim Bund gelebt? Was wird erwartet?
8: Mentale, körperliche Stärke. Umso mehr man in wirkliche Kampfhandlungen kommen könnte vorne und dafür trainiert, umso extremer wird das auch.
2: Was meinst du, wird extremer?
8: Ja, man verlangt und erwartet auch mehr von dieser Härte, Robustheit. Wenn ich entspannt im Büro arbeiten kann, 8 Stunden am Tag, ne, da verlangt man nicht so viel von mir, als wenn ich sage, ich muss 2 Wochen draußen im Wald sein, mit schwerem Gepäck, im Dreck und allem Möglichen. Und dann erwartet man auch, dass man abgestumpfter ist. Und da muss man halt aufpassen, dass das nicht in eine schlechte Extreme rutscht. Das ist dann halt ja, übergriffig und verletzend gegenüber andere Personen geht. Also Leute, die dann Schwäche zeigen. Und dann wird oft gesagt, dieser Mensch ist ja nicht wirklich belastbar, macht einen schlechten Job. Mir sind viele Fälle bekannt, wo Leute so in Anführungsstrichen rausgeekelt wurden. Da wird dann gesagt, gut, der vorne, der filtert nicht, der hat die Leistung nicht, der ist ein Weichei, der ist ein Mädchen. Da hieß es, entweder man schafft das hier und man hat dieses Level. Und wenn man das nicht hat, dann ist man weniger wert, weniger männlich, weil es gab wenig Frauen dort. Dann gehört man nicht zu diesem Kreis und dann ist man nicht so leistungsfähig und nicht so anerkannt, nicht so gesehen. Mhm. Und da war ich, muss ich traurigerweise gestehen, quasi ein klassischer Mitläufer. Ich habe auch so gedacht.
2: Was Rocco so über den Ton in der Bundeswehr erzählt, erinnert mich daran, wie wir so im Sportinternat geredet haben. Schon wieder Jungs unter sich, beziehungsweise ausgewachsene Männer. Und was einige dieser ausgewachsenen Männer bei der Bundeswehr machen, kann man immer wieder in den Nachrichten hören.
9: Rechtsextremismus in der Eliteeinheit KSK. Ermittlungen gegen 20 Soldaten.
10: Das Hannibal-Netzwerk. Soldaten, Reservisten und Polizisten planten den Umsturz.
9: Fallschirmjäger. Soldaten zeigen Hitler groß und Frauen werden mit Vergewaltigung bedroht.
10: Mehr Fälle von Mobbing, Gewalt und sexuelle Übergriffe bei der Bundeswehr angezeigt.
8: Und die decken sich dann teilweise auch gegenseitig. Das ist falsche Kameradschaft. So soll das nämlich genau nicht sein. Richtige Kameradschaft ist, wenn man Fehlverhalten feststellt und das vor allem in puncto Mobbing oder gegen irgendwelche anderen geht, dann ist es meine Pflicht auch, wenn ich das festgestellt habe, dies zu melden und offenzulegen, damit sowas nicht mehr passiert.
2: Höher, besser, schneller, einfach funktionieren. Nicht beschweren, ein fehlerloses Rad in der Maschine sein. Rocco studiert, ist in verschiedenen Einheiten aktiv und steigt auf. Er kommt überall gut mit. Doch irgendwann...
8: Und irgendwann habe ich für mich dann ja, gecheckt, dass gewisse Probleme, die ich habe im Alltag, nicht mehr normal sind, weil man sagt, ich bin ein bisschen erschöpft und muss jetzt mich mal ein bisschen regenerieren und dann wird das alles wieder. Sondern irgendwann habe ich einfach gemerkt, ich kann nicht erschöpft sein. Also eigentlich bin ich bei vollen Kräften. Warum schaffe ich gewisse einfachste Aufgaben nicht mehr?
7: Was für Aufgaben zum Beispiel?
8: Sauberkeit in der Wohnung, aufräumen, Übersicht über eigene Finanzen, Essen, Schlafprobleme, alles sowas. Motivationslosigkeit. Ganzen Tag auf Couch versacken, nicht mehr rausgehen, kein Interesse mehr am sozialen Leben draußen teilzunehmen. Dann hat man nur noch funktioniert im Job, weil man es irgendwie musste, aber in der Freizeit halt gar nicht mehr. Freundschaften auch abgerissen, weil man sich einfach nicht mehr drum gekümmert hat. Und irgendwann habe ich einfach erkannt, hey, das ist nicht normal. Und ich weiß aber auch nicht, wie ich mir selber helfen soll. Ich habe 2 Beziehungen gegen die Wand gefahren, damit auch, sowohl mit dem Job als auch mit meinen psychischen Zweifeln.
7: War das für dich schwer, das auch irgendwo zu akzeptieren oder überhaupt dir selbst einzugestehen, dass du mentale Probleme hast?
8: Es hat ganz lange gedauert, ehe ich das hier wirklich hinterfragt habe und akzeptiert habe. Ich habe mir ganz lange Gedanken dazu gemacht, was hat das für eine Auswirkung auf meinen Job? Zu einem Zeitpunkt noch, wo ich auch dachte, vielleicht mache ich diesen Job für immer. Aber irgendwann ist halt ein Punkt gekommen, wo ich gemerkt habe, es geht einfach nicht mehr. Also mit Panikattacken und Schlafstörungen, wo ich gemerkt habe, es funktioniert nicht mehr. Ich muss mir Hilfe holen.
2: Rocco erkennt, dass er psychische Probleme hat. Er erklärt sich das mit der hohen Arbeitsbelastung und 2, 3, wie er sie nennt, belastenden Situationen, auf die er aber nicht weiter eingeht.
8: Bei der Bundeswehr wird das oft, habe ich das Gefühl, mehr akzeptiert, wenn jemand psychisch wird das oft, habe ich das Gefühl, mehr akzeptiert, wenn jemand psychische Probleme hat, wenn es auch irgendwie durch Einsatzerlebnisse oder ähnliches passiert. Halt extreme Fälle mit Tod und Verwundung oder so. Wenn aber sowas nicht der Fall ist, sondern sagen wir einfach die Arbeitsbelastung des Alltags an sich, dann wird oft von vielen gesagt, ja gut, der ist halt nicht leistungsfähig, der ist halt schwach.
2: Rocco selbst geht sehr offen mit dem Thema um, auch seinen Kameraden gegenüber.
8: Und die dachten erst, ich würde die veräppeln. Die verbinden oft psychische Krankheiten immer mit dem klassischen Klischeebild, da sitzt ein Mensch weinend auf dem Bürostuhl und kriegt nichts mehr hin. Und ich habe zum Glück so früh erkannt, dass ich da mental ein bisschen Hilfe brauche, bevor ich zu irgendwelchen suizidalen Gedanken komme.
6: In Deutschland sind 2024 mehr als 10.000 Menschen durch Suizid gestorben. 2 Drittel davon waren männlich. Bei Männern zwischen 20 und 40 zählt Suizid sogar zu den häufigsten Todesursachen. Die Deutsche Depressionshilfe gibt an, dass 90% der Suizidopfer vorher an psychiatrischen Erkrankungen gelitten haben, am häufigsten an Depressionen. Gleichzeitig wird bei Frauen doppelt so oft eine Depression festgestellt als bei Männern. Woran liegt das? Männer werden nicht weniger depressiv. Es gibt aber Studien, die darauf hindeuten, dass sie andere Symptome zeigen. Sie sind öfter gereizt, aggressiv, fliehen sich in Alkohol, Drogen, in die Arbeit oder in exzessiven Sport. Und vor allem holen sie sich weniger Hilfe, erst recht keine professionelle, die eine Depression feststellen könnte. Das Robert-Koch-Institut geht davon aus, dass Depressionen bei Männern oft unbehandelt bleiben. Falls ihr selbst betroffen seid oder jemanden kennt, in den Shownotes findet ihr die Telefonseelsorge-Hotline und weitere Beratungsstellen. Ich selbst habe auch lange nicht gecheckt, dass es Anlaufstellen gibt, die mir weiterhelfen könnten, mit den Symptomen, die ich in meiner Jugend entwickelt habe. Noch länger hat es gedauert, bis ich soweit war, sie mir auch wirklich zu holen. Auch eines meiner Grundprobleme war, dass ich komplett diese Vorstellung übernommen hatte, wie ein Junge und ein Mann zu sein hat. Nicht heulen, kein Schiss haben, stark sein, stabil sein, nicht schwach sein, kein Opfer sein. Immer weitermachen. Also habe ich alles weggedrückt. jahrelang, bis die Gefühle sich irgendwann einen anderen Weg gesucht haben. Ich wurde depressiv, hatte Panikattacken und wusste gar nicht, was das ist und wie ich damit umzugehen habe. Jahrelang glaubte ich, dass ich mich nun noch mehr anstrengen müsste, um diese peinliche Scheiße wieder loszuwerden, dass ich nur noch härter werden müsste, noch stabiler und im Zweifel auch einfach noch mehr saufen und Drogen konsumieren.
11: Depression or sadness is a cure-all excuse for men to use for failure.
6: Das hat Andrew Tate 2022 im PBD-Podcast gesagt. Depression oder Traurigkeit sei nur eine Ausrede für Männer, um ihr Versagen zu entschuldigen. In der Manosphere sind Mental Health und vor allem Depression ständig ein Thema. Leute wie Andrew Tate wissen ganz genau, dass viele junge Männer mentale Probleme haben und nach Antworten suchen. Das haben wir in diesem Podcast in Variation ja immer wieder gehört, von Konstantin, Leo, Clemens und Elias. Sie fühlen sich einsam, überfordert, orientierungslos oder ohnmächtig. Aber anstatt mit anderen Männern darüber zu sprechen, hören viele dann auf das, was Leute wie Andrew Tate sagen.
11: I say, listen, you get to roll out, be fat, be out of shape, be broke, be unimportant with no girlfriend. And instead of the world thinking you're a loser, you get to say, I'm not a loser, I'm depressed. It's a shield, it's a cop out, fuck it off.
6: Andrew Tate sagt in dem Podcast, Depression haben ist bloß eine Entschuldigung, um sich nicht verbessern zu müssen, um ein Loser bleiben zu können. Und im Interview mit Piers Morgan,
11: I can't become clinically depressed, because I don't believe in it.

0: I can't be haunted by a ghost if I don't believe in ghosts.
1: Tate sagt, er glaubt nicht an Depressionen. Und wenn er nicht daran glaubt, dann gibt's das auch nicht. Als sei das einfach eine Einstellungssache. Ganz ähnlich klingt das auch beim Rapper Kollega. Bürgerlicher Name Felix Blume. Er gehört seit Jahren zu den bekanntesten Stimmen der deutschen Manosphere. 2022 sagt er in einem Video namens Auf eine Zigarre.
2: Am Ende des Tages wird alles vom Hormonspiegel gesteuert. Dein inneres Glück, dein Drive, das steuert alles der Hormonspiegel. Sowas wie Depressionen gibt's eigentlich nicht. Es ist einfach bei den meisten jungen Männern ein niedriger Testospiegel.
1: Wissenschaftlich gesehen ist diese Zuspitzung einfach falsch. Und natürlich gibt es Depressionen. Eine Depression ist kein Gespenst, sondern eine anerkannte Krankheit. Die American Psychological Association hat 2018 eine Art Leitfaden für die Therapie von Männern und Jungen veröffentlicht. Und darin kommen sie zu dem Schluss, dass traditionelle Werte von Männlichkeit, also hart sein, besser sein, keine Schwäche zeigen, ziemlich viel Schaden anrichten können. Sie vermuten, dass Männer, die stark an diesem Bild von Männlichkeit festhalten, sogar häufiger an Depressionen erkranken, öfter zu Drogen greifen und auch früher sterben. Und tatsächlich kann diese Mentalität, die so Typen wie Andrew Tate und Kollega predigen, also sei halt ein richtiger Mann, dann geht's dir besser, sogar alles noch viel schlimmer machen. Als würde man versuchen, ein Feuer mit Öl zu löschen.
3: Damals im Internat haben Rocco und ich richtig viel Kollega gehört. Vor allem einen Track.

0: Den Song kenne ich noch immer auswendig. Kollege war unbesiegbar, unantastbar, arrogant und reich. Also alles, was der Teenager im Internat mit all unseren Unsicherheiten und Zweifeln nicht waren. Für uns war Kollege jemand, der keine Hilfe für irgendwas braucht. Erst recht nicht bei mentalen Problemen.
1: Ich mache auch kein Geheimnis draus und sage, hey, ich brauche nun mal regelmäßig therapeutische Hilfe, weil sonst gehe ich komplett crash-out und bin nicht mehr arbeitsfähig.
0: Rocco hat glücklicherweise erkannt, was mit ihm los ist und sich professionelle Hilfe geholt. Dass er diesen Schritt gehen konnte, rechnet er vor allem seiner damaligen Freundin an.
1: Ich weiß nicht, ob ich jetzt schon an diesem Punkt wäre, wenn sie nicht gewesen wäre. Und das vor allem sowohl von der mentalen Gesundheit her, als auch von generell Sprachgebrauch und Selbstreflexion.
0: Rocco hat durch seine letzte Beziehung viel nachgedacht. Darüber, was für ein Soldat und was für ein Mann er sein will, welche Werte er vertreten will. Und dafür steht er auch ein. Das merke ich auch, als unser Producer uns fragt, wie wir früher über Leute gesprochen haben, die nicht auf so krass getan haben wie wir. Pussys.
1: Warum musst du wieder das weibliche Geschlecht nehmen als Synonym für eine negative schlechte Eigenschaft?
0: Kann ich die Weicheier nennen?
1: Weicheier ist in Ordnung, hat wieder nichts mit.
0: Vielleicht kommt da der Ausbilder in Rocco durch. Das ist nämlich seine neue Rolle bei der Bundeswehr. Vielleicht ist das aber auch die Art und Weise, wie er seine Mitmenschen zukünftig auf Arschlochverhalten aufmerksam machen möchte. Finde ich gut. So sollte es nämlich sein. Gleich geht es weiter nach einer kurzen Pause.
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0: Rocco bereut nicht, dass er zur Bundeswehr gegangen ist. Er hätte sich nur vielleicht nicht so lange verpflichtet.
1: Ja, die Vorstellung, wie ich mein Privatleben gerne gestalten möchte, wie ich meine Zukunft sehe, ist nun mal nicht mit den Pflichten und den Aufgaben und den Entbehrungen, die man für diesen Job nun mal bringen muss, vereinbar. Deswegen habe ich für mich auch den Schluss gezogen, dass ich nach meinen letzten 3 Jahren dann auch rausgehen werde.
0: Freust du dich drauf, wenn das jetzt kommt?
1: Wenn alles so aufgeht, wie ich mir das vorstelle, möchte ich gerne 3, 4, 5 Monate vor meinem Dienstzeitende, bevor ich raus in die zivile Welt wieder gehe, diese ganzen Überstunden und Urlaubstage abbauen und dann auch mal eine Weltreise machen.
0: Ich freue mich ehrlich für Rocco, dass er bald seinen neuen Lebensabschnitt starten kann. Eine Frage habe ich aber noch.
3: Du hattest ja das Bild von dir auch noch aus der Sportschulzeit. So und so und so hat ein Mann zu sein und dann zu merken, oh, hier kollidiert gerade quasi dieses Männlichkeitsbild, was ich mir über Jahre konstruiert habe, mit der Realität. Der kriegt ja auch so ein gewisses Männlichkeitsbild, ja auch Risse, erste Risse.
1: Ja, das stimmt. Ich habe aber irgendwie erkannt, dass die Männlichkeit sich ja nicht dadurch definiert, dass ich jetzt keine Schwäche zeigen darf. Dementsprechend hat es für mich selber nicht mehr an meiner Männlichkeit gekratzt, dass ich diese Schwäche zulasse, dass ich weine, dass ich emotional berührt bin. Und irgendwo, das klingt wahrscheinlich jetzt auch ein bisschen stumpf, hat meine körperliche Präsenz, meine Fitness, meine Ausstrahlung mich selbst auch noch dahin bekräftigt, dass ich mich immer noch männlich fühle. Immer noch stark fühle. Ich habe natürlich mental Selbstzweifel teilweise. Ich fühle mich auch an gewissen Tagen, wenn es mir nicht gut geht, ziemlich wertlos. Irgendwo kriege ich mein Leben immer noch in den Griff. Ich will es nicht so weit treiben, dass ich wirklich vor diesem Abgrund stehe. Sondern ich will das Ganze bitte vorher einfangen und wieder einfach glücklich werden. Weil gerade bin ich nicht glücklich, Diggi.
0: Die Worte von Rocco hallen bei mir noch lange nach. In unserem Gespräch sind mir selber so viele Erinnerungen an die Schulzeit hochgekommen. Dinge, die ich früher gemacht und gesagt habe, die ich heute so nicht mehr sagen würde. Aber auch, was mit mir gemacht und zu mir gesagt wurde. Vor allem dieses ständige Kommentieren unserer Körper in der Umkleidekabine. Und die Sorge, dass meine Mitschüler eine Schwachstelle finden könnten und dass ich dann das nächste Opfer sein könnte, das gemobbt wird. Und mir wird klar, dass es mir deshalb bis heute unangenehm ist, beispielsweise in eine öffentliche Sauna zu gehen. Mich hat das in der Art, wie ich meinen Körper wahrnehme, total beeinflusst. Und das Krasseste ist, ich habe mit meinen Freunden nie darüber gesprochen. Überhaupt haben wir alle nie so richtig miteinander gesprochen. Klar, wir haben Witze gerissen und übers Pumpen gefachsimpelt, viel geredet, doch eigentlich nichts gesagt. Keine Ahnung, wie es meinen Freunden damals ging. Ich weiß nicht, was sie fühlten oder was sie gerade beschäftigte. Und umgekehrt vermutlich auch nicht. Ich habe mich ja schließlich auch nicht geöffnet. Das hätte ja irgendwann gegen einen verwendet werden können. Das war meine Angst. Rocco hat mir so viele Dinge erzählt. Und ehrlich gesagt wusste ich manchmal gar nicht so richtig, was ich dazu sagen soll. Da wir uns so lange nicht gesehen haben, fand ich es ungewohnt, einen engen Freund aus der damaligen Zeit so reden zu hören.
2: Ich bin auch in Berlin im Studio, aber mir gegenüber sitzt Anne. Sie heißt nicht wirklich so, sie will lieber anonym bleiben.
4: Ich wurde früher, als ich so 14, 15 war, wurde ich gemobbt in der Schule.
2: Anne ist Anfang 20, freundlich, etwas aufgeregt und man sieht, dass sie sich für Mode interessiert. Sie sagt, früher wurde sie für ihre Klamotten gehänselt.
4: Ich hatte blaue Haare, so einen Seitenscheitel und hatte ganz komische Klamotten an. Und dann hatte ich so eine Zeit, als ich so 16, 17 war, wollte ich halt richtig cool sein. Ich bin auf eine neue Schule gekommen und ich hatte Angst, dass ich nicht cool bin. Das war so meine größte Angst. Und dann habe ich angefangen, so Techno zu hören und bin mehr in so diese Techno-Szene rein.
2: Anne stürzt sich mit 16 in die Clubs.
4: Und ich dachte, früher in meinem Kopf, dachte ich, Drogen und lange wach bleiben und so ist richtig cool. Ich wollte immer richtig extrem sein, ich wollte lange da bleiben, die am längsten da ist.
2: Sie mag das Tanzen, die Atmosphäre und die Musik. Aber es sind vor allem die Leute dort, die sie faszinieren. Bei denen sie sich irgendwie zu Hause fühlt.
4: Ich habe das Gefühl, es gibt so einen Kreis an Personen, die man, wenn man in verschiedene Techno-Clubs geht, eigentlich immer wieder sieht. So, die kennen sich auch viele untereinander.
2: Sie will unbedingt dazugehören. Und als sie 18 ist, schreibt ihr dann jemand aus genau dieser Gruppe auf Instagram.
4: Er war halt auch älter als ich, also so 6, 7 Jahre älter. Ja, dann hat er mich angeschrieben auf Instagram und dann war ich gleich down, dass ich mich mit ihm treffe.
2: Dieser Mann ist in der Szene gut vernetzt, sieht cool aus, hat viele Tattoos. Er kennt sich aus. Für Anne scheint er ihre Eintrittskarte in diese neue, aufregende Welt zu sein. Die beiden treffen sich, daten und kommen nach einiger Zeit zusammen.
4: Das war auch meine erste Beziehung überhaupt. Also davor hatte ich nur so Kinderbeziehungen und ich war auch ziemlich unerfahren. Und dann direkt auch gleich in diese Techno-Szene reinzukommen und auch, das ist ja auch eine sehr so Sex-Positive-Szene und so eine Kink-Szene und sowas. Und dadurch, dass meine erste Beziehung war, war ich ziemlich aufgeschmissen. Ich hatte auch da immer Angst, zu uncool zu sein bei ihm.
2: Ich muss sagen, diese Kombination aus dem Wunsch dazuzugehören, dem jungen Alter, Drogen und Sexpositivität gibt mir direkt ein ungutes Gefühl. Wer sich schon mal ein wenig mit solchen Partykontexten beschäftigt hat, weiß, das kann selbst Menschen mit mehr Lebenserfahrung schnell mal überfordern. Für Anne ist aber erstmal alles aufregend. Sie ist 18, hat ihren ersten Freund und das Gefühl, endlich eine passende Community gefunden zu haben.
4: So, hier kann man frei sein, hier kann ich aussehen, wie ich möchte. Das war ja auch bei mir das Thema, dass Leute mich wegen meinem Aussehen fertig gemacht haben. Es war halt wirklich dieser Zusammenhalt, der ich schön fand und dass man dann immer Leute wieder getroffen hat, die man kannte. Und für mich war das auch immer so einfach den Alltag vergessen, fliehen in diese Welt. Aber es hat natürlich auch sehr viel mit Drogen zu tun und deswegen, wenn ich auf den Veranstaltungen war und ich war dann irgendwie zugeballert, dann dachte ich halt auch, jeder ist mein bester Freund und alle sind toll und zusammen lieb.
2: So abseits vom Feiern, wie kann man sich euer Leben dann so vorstellen? Also was habt ihr sonst noch so gemacht?
4: Es hat sich auch gewandelt. Also wir waren insgesamt 3 Jahre zusammen. Am Anfang haben wir sehr viel so Sachen unternommen. Wir haben uns viel mit Freunden getroffen. Wir waren im Park, Freizeitpark oder sowas. Also eigentlich ganz süße Sachen. Später haben wir immer mehr drin verbracht, die Zeit.
2: In der Beziehung verändert sich etwas. Als ich weiter nachfrage, erzählt mir Anne von einer Situation, die für sie der Anfang vom Ende war.
4: Ich konnte wirklich gar nicht fassen, was ich da höre. Ich war so entsetzt.
2: Anne ist zu Hause bei ihrem Freund. Sie sitzt auf dem Bett und ist am Handy. Er spielt Online-Videospiele mit Freunden.
4: Und da hat er so rassistische Aussagen getroffen und so darüber gelacht. Also so wirklich die Klischees, so, ja, die Ausländer nehmen uns die Jobs weg und die sind doch alles Messerstecher und vergewaltigen unsere Frauen und kommen einfach in unser Land. Sie machen hier nichts, sie ruhen sich hier auf und kriegen Geld in den Arsch geschoben. Und wir, die Deutschen, wir kriegen ja nichts und das ist so unfair und sie sollen zurückgehen in ihr Land.
2: Sowas hatte Anne bis dahin noch nie von ihm gehört. Im Gegenteil. Wenn es im Freundeskreis um politische Themen ging, hatte sie immer das Gefühl, ihr Freund hat eine ähnliche Meinung wie sie und die anderen, ist tolerant gegenüber Menschen.
4: Als er dann fertig war mit Zocken, habe ich ihn direkt darauf angesprochen. Ey, ist es dein Ernst? Das sind Aussagen, die kannst du nicht treffen. Und er war so, ach Quatsch, das habe ich jetzt nur so gesagt, das meine ich ja gar nicht so. Das sind Witze unter Kollegen und der findet das lustig und so. So reden wir halt, wenn wir untereinander sind. Und dann war ich auch so, redest du so normalerweise auch mit denen, wenn ich nicht da bin?
2: Anne ist geschockt. Was ihr Freund da plötzlich sagt, passt so gar nicht mit dem Bild zusammen, das sie eigentlich von ihm hat.
4: Also ich dachte so, ja, ist vielleicht unter der Gürtellinie und ist scheiße, aber er denkt ja nicht so. Er ist eigentlich links und ich habe probiert, das nicht wahrzuhaben.
2: So ganz lässt Anne die Situation in den folgenden Tagen aber nicht los. Sie hört jetzt aufmerksamer zu, achtet mehr darauf, was ihr Freund so sagt.
4: So langsam habe ich auch immer mehr mitbekommen vielleicht, würde ich sagen, oder immer mehr sein Innerstes ist nach außen gekommen. Ich habe nämlich irgendwann auch seine Mutter kennengelernt. Die hat auf jeden Fall auch ständig von irgendwelchen Gewalttaten von Ausländern geredet. So.
2: Je mehr Anne von seiner Familie erfährt und davon, wie er aufgewachsen ist, desto mehr hat sie das Gefühl, dass das auch auf seine politischen Ansichten eingewirkt hat.
4: Von jetzt drauf betrachtet, habe ich das Gefühl, es hat immer schon so in ihm ein bisschen geschlummert. So. Und vielleicht ist es dann so wachgerüttelt worden.
5: Hast du das Gefühl, dein Freund damals, der hat sich über die Zeit verändert? Also gab es da irgendwie dann so einen Verlauf?
4: Auf jeden Fall, hundertprozentig. Das hat sich komplett gewandelt. Er hat sich immer mehr zurückgezogen, wollte nicht mehr rausgehen, hat sehr viel Zeit online verbracht, halt noch mehr Zeit beim Zocken, mehr auf TikTok.
2: Er guckt Content von rechten Creatern. Und irgendwann schickt er den auch an Anne.
4: Also irgendwann hat er mich wirklich bombardiert mit TikToks. Ich weiß nicht, ob er mich überzeugen wollte, dass ich irgendwie auch rechts werde, aber er wollte mich überzeugen davon, dass seine Meinung richtig ist und gut.
5: Kannst du dich noch an Aussagen erinnern?
4: Es ging immer um, dass Menschen mit Migrationshintergrund so viel gewaltbereiter seien und dass es in den Genen liege und dass man sich doch nur die Statistik ansehen soll mit den Tatverdächtigen.
2: Unter diesen TikToks sind auch welche von Andrew Tate und anderen Influencern aus der Manosphere.
4: Ich glaube, er hatte ein bisschen Probleme mit seiner Maskulinität und Männlichkeit, weil es haben ihn öfter Menschen in der Szene früher auch dachten, er wäre schwul oder bi. Und das hat ihn so genervt. Er hat dann auch angefangen, irgendwie so schwul als Beleidigung zu nehmen. Was ja auch so verrückt ist, weil in der Techno-Szene war es ja eigentlich wirklich, ist es ja so, das ist so tolerant und offen, habe ich jedenfalls gedacht.
2: Anne hält dagegen. Sie ruft ihn direkt an, wenn er ihr Videos mit diskriminierenden Inhalten schickt. Sie sammelt Gegenargumente, um ihn von ihrem Standpunkt zu überzeugen. Und sie hat das Gefühl, sie dringt zu ihm durch.
4: Irgendwann war eine Wahl auch. Auf dem Weg zur Wahl hat er dann gesagt, so, ja, er überlegt, die AfD zu wählen. Und ich bin dann stehen gelegen. Ich war so, das kannst du nicht machen. Dass ihn das so krass überzeugt hat, diese ganzen TikToks und so,

0: wichtig ist und auch er ist doch ein Guter und er will doch eigentlich nur, dass Leute in Deutschland sicher sind. Er will doch nur mich beschützen als Frau draußen nachts alleine. Was, wenn da ein Migrant kommt?
1: Für Annes Freund ist ein guter Mann ein starker Mann, ein Beschützer. Das erzählen ihm ja auch seine Vorbilder online.
0: Er hat gegoogelt, was so die krasseste Waffe ist, die man legal in Deutschland besitzen kann und wollte sich so aufrüsten irgendwie und wollte sich so stark zeigen, falls irgendwas ist und falls was passiert, dass er kämpfen muss und so.
1: Anne erzählt mir von mehreren Situationen, in denen er mit Leuten auf der Straße in Konflikte gerät, sie beschimpft und sich prügelt.
0: Er war immer sehr auf Krawall gebürstet, auch, also er war sehr aggressiv und wollte auch immer so Konfrontation.
2: Hey, war er so kampfsportmäßig drauf? Oder
0: null,
2: wie?
0: Eigentlich gar nicht. Er war auch nicht besonders stark, aber ich glaube, er wollte halt immer sein. Er wollte auch, dass andere wissen, dass er sich nichts gefallen lässt und so.
1: Die Gewalt, das aggressive Verhalten, das sich aufbauschen, um als stark und männlich wahrgenommen zu werden, beschränkt sich nicht nur auf Fremde und auch nicht nur auf Schlägereien auf der Straße. Schon bald bekommt Anne das alles auch am eigenen Leib zu spüren.
0: Dann muss ich auch so meinen Eltern erklären, so ja, ich bin gegen den Schrank gelaufen oder so. Und dass er wollte dann irgendwie so seine Macht in dem Moment irgendwie ausnutzen.
1: In der nächsten Episode erzählt Anne, wie es ihr in der Beziehung mit ihrem Freund immer schlechter geht. Aber wie sie auch große Angst hat, sich von ihm zu trennen.
3: Das war Springerstiefel, Alpha oder Opfer. Episode 4, Männer unter sich. Vielen Dank, dass ihr bis hierhin zugehört habt. 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
1: Hello, hello. Ja, da haben wir uns wieder versammelt. Sehr gut. Willkommen in einer Stunde bester Elektro bei euch im Radio und ganz, ganz neu natürlich auch in der ARD Sounds App. Ich freue mich. Es wird eine fantastische Stunde. Das kann ich euch an der Stelle schon versprechen. Wir entdecken all das, was in der Szene so abgeht. Und Fastboy aus Berlin. Naja, die gehen auf jeden Fall ab. Neben vielen Radio-Hits gibt's auch mal ein bisschen was für die Clubs und ein bisschen Disco. Music Sounds, unser Start in die Show.
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Music sounds better with Sputnik, würde ich sagen. Der Sputnik-Roboton, eure Show für den besten Elektro. Ob aus der Sputnik-Zone, hier bei uns in Mitteldeutschland. Aus ganz Deutschland. Aus UK haben wir auch gerne immer viel dabei. Oder sogar aus Australien, wie jetzt Crooked Colors. Ja, wir haben alles dabei. Crooked Colors ist auf jeden Fall ganz schick. Es gibt ein neues Album, Dirt Road Gold, so heißt das. Und All Yours, so heißt die neue Single draus. Ein bisschen was Entspanntes für eure Playlist aus unserer Playlist.

0: Parla, Never Ender, immer wieder gut gehört im Sputnik-Roboton. Das hier, das ist euer Elektro-Check-up. Jetzt mit einer echten Bassmassage. Meine ich wortwörtlich. Helmo und Roman sind zusammen Bassmassage. Den Namen kann man schon mal feiern. Und welcher Bass massiert jetzt nun am besten?
1: Eigentlich der Bass, der am härtesten ist. Mhm. Oder der am deepesten ist. Finde ich auch geil. Weißt du, so einfach so eine Bassline, die so ganz dezent, auf dem Handy gar nicht hörbar, aber auf der Festivalstage zum Beispiel, dich komplett wegknetet.
2: Hey, wie tiefgründig.
1: Danke, Mann.
0: Drunter machen wir es nicht. Ja, gute Bässe sind auch die, die wir kennen, von Songs, die wir mögen. Das wissen auch die beiden. Deswegen gibt es auch von Bassmassage ganz viele Remixes und Remakes von, ja, doch durchaus alten Songs. Tja, aber wie viel Respekt hat man da jetzt vor so einer Nummer, ne, die eigentlich schon für sich steht und gut genug war?
1: Also, man hat definitiv Respekt. Anders geht's, glaube ich, gar nicht.
2: Vielleicht auch so ein bisschen Ehrfurcht, ne?
1: Ja, komplett. Komplett Ehrfurcht. Und genau, man schaut sich diesen Song an und sagt, boah, wie wird der klingen, wenn wir den jetzt mit unserem Sound neu interpretieren würden? Und dann haut man drauf. Man holt sich da so einen kleinen Soundschnipsel raus und dann ballert man erstmal, ne?
0: Mhm. Also, man ballert und Respekt ist trotzdem da, aber welche Nummern wollt ihr denn so als Bassmassage neu machen?
1: Ja, also die Liste für Remakes ist im Grunde sehr lang.
2: Würde auch gerne auflegen, muss man dazu sagen. Wir lieben ja Songs zu mashupen, zu remixen. Das ist auch irgendwie geil.
1: Wir sind halt auch so, wir sind so inspirierfreudig. Das heißt, also wir gönnen uns natürlich an jeder Ecke immer mal eine Inspiration für neue Tracks. Jetzt haben wir aber gesagt, wir machen erstmal ein paar Originale.
2: Wir haben so viele Melodien im Kopf, so viele Sachen, die wir gerne umsetzen möchten. Jetzt ein bisschen was Originales. Und dann 1001 Nacht von der Klaus Lageband.
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1: Alter, was ein Überbrett. Der ist auf der Liste zum Beispiel, ziemlich weit oben.
0: Ja, ganz weit oben. Verstehe ich. Wir warten drauf, spielen jetzt einen Track, der schon da ist, der auf der Liste mal drauf war und gestrichen werden kann. Ein Remake von The Flirts aus dem Jahr 1982. Da waren wir alle noch Püppchen im Schaufenster, würde meine Oma sagen. Passion hier im Sputnik Roboton. Eure Show für den besten Elektro.

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Hier gibt's alle neuen Roboton-Folgen zum Nachhören. Mit dem besten Elektro, besten neuen Tracks des Jahres. Wir stellen sie euch hier vor. Das ist unsere Mission. Ja, da darf auch Bodobo nicht fehlen. Nächste Woche, dann Release-Zeit, gibt ein neues Album. Ist in der Pipeline. Nächste Folge checken wir es natürlich ein kleines bisschen genauer aus. Da gibt's den Hauptgang. Heute ein bisschen zum Appetit machen, die Vorspeise. Aperitivo. So, schon jetzt veröffentlicht die Single Always On Your Side mit der fantastischen britischen Sängerin Joey Crooks. Ja, die by the way auch so schon sehr empfehlenswert ist, aber eben in dieser gemeinsamen Single auch mit den produzierten Elementen dann von Bonobo einfach nochmal richtig glänzt. Die gemeinsame Single. Wir checken sie aus. Hier im Sputnik Roboton.

L.A. Priest. Gar nicht aus L.A., sondern aus UK. No Water. Ja, übrigens gab es da ein kleines bisschen Schützenhilfe bei diesem Track aus Berlin von Boys Noize. Auch ein sehr gern gesehener Gast hier in der Show. Sputnik Roboton. Ich weiß, ihr treuen Hörer wisst das doch. Das muss der Löwe euch doch gar nicht erzählen. Und doch macht das. Ist ja mein Job. Gut, also Boys Noize, der hat beim Album fleißig mitgemacht. Abgehakt, wisst ihr Bescheid. Wir haben noch eine Collab, jetzt Turnstyle. Die haben auch ein sehr, sehr schickes Album rausgebracht. Never Enough Versions heißt das. Kommt eigentlich eher so ein bisschen aus der Rock-Ecke, muss man sagen. Aber es sind sehr, sehr viele coole Kollabos drauf. Elton John, Panda Bear, Hayley Williams von Paramore. Und für uns hier in unserem Elektro-Special ganz cool, die Nummer mit Fortet. Ja, das ist ein bisschen elektrifiziert, was der Turnstyle so machen. Look Out For Me heißt der gemeinsame Track. Gehört hier im Sputnik-Roboton. Das hier, das ist euer Elektro-Check-Up.

Tiger Needs You Tonight. Im Sport mit grobem Ton. Hi. So, was haben wir denn da jetzt noch Schickes in unserer zweiten Showhälfte? Wir widmen uns jetzt einer der angesagtesten weiblichen DJs aus Deutschland. Ein

0: haben das Ding auch gewonnen und ich kann mich bis heute daran erinnern und wünsche, das hätte jemand per Video aufgenommen, weil das natürlich was ganz Besonderes für mich war. Wir haben da nach der Schule halt geprobt, neben auf dem Sportplatz und jetzt kleine Kiddies, ich weiß nicht, zweite, dritte Klasse und das war schon cute irgendwie. Das war das erste Mal, dass man sich halt so richtig, richtig mit dem Track auseinandergesetzt hat und dazu auch was gemacht hat. Ja.
1: Ja, ja, und das ist so ein bisschen der Blick zurück in die Kindheit. Also wir merken schon, da hat sie auf jeden Fall mit Musik viel schon angefangen. Ein bisschen weniger lang her ist ihr Business-Studium, hat sie auch gemacht. Das jetzt ist zwar Musik irgendwie ihr Hauptthema, ne? Aber man muss sagen, für die Katz war es trotzdem nicht.
0: Mein kleiner Business-Background hilft mir auf jeden Fall dabei, also zu wissen, so, wie viel muss ich für meine Steuer zurücklegen, wie viel investiere ich in meine Karriere, in mich selbst und wie viel lege ich zurück oder beziehungsweise investiere, damit das für mich arbeitet. Also das ist eben so ein Tipp an alle MusikerInnen und KünstlerInnen. Gib dein erstes Geld nicht für eine geile Karre, Ferrari aus oder sowas, sondern ein bisschen smart zahlt sich hinten raus auf jeden Fall aus.
1: Ah, vernünftig, vernünftig. Da muss der Lambo warten. Neuer Track, Time, von Stella Bossi. Gibt's jetzt hier im Sputnik Roboton.

0: der Sputnik Roboton. Eure Show für den besten Elektro mit Musik von Stella Bossi. Time. Direkt aus der Techno-Hauptstadt Berlin. Ja, das ist so ein bisschen ihr Ding dort.
1: Also ich liebe an Berlin wirklich, dass Berlin so Multikulti ist und dass gefühlt jeder Stadtteil eine eigene Welt für sich ist. Also Kreuzberg ist ganz anders als Prenzlberg, als Mitte. Und da kommt unheimlich viel zusammen, so kulinarisch, Hammer und auch die Clubs. Also das ist ja der Ursprung auch meiner Kreativität, die Stadt.

0: Und das hat mich auch so, so nah an Techno und die ganze Kultur dahinter gebracht. Und ich liebe einfach Berlin. Und natürlich nervt mich auch was. Und da kann ich auch echt eine Sache sagen, die mich besonders nervt. Und das ist der Flughafen BER. Also für jeden, der da wirklich darauf angewiesen ist, jede Woche irgendwo anders hinzufliegen oder zu gehen, ist der Airport schon echt Pain, weil ja, es gibt kaum Direktflüge und sowas. Ja, das nervt mich.
1: Ja, was willst du machen? Aber neben Berlin gibt es auch mal so einen Hauch von mediterranen Einfluss in ihrem Sound. Manu Chao zum Beispiel, so ein Bongo-Bong-Sample, das wird doch da gerne mal mit reingearbeitet. Stella Bossi. Sonic gibt es jetzt hier im Sputnik Roboton. Entspannten Abend euch.

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Lana Laying und Marlon Hofstad, Stomp Your Feet, der Sputnik Roboton. Eure Show für den besten Elektro. Trente Möller haben wir jetzt. Aus Dänemark, seit Jahrzehnten am Start. Hat auf jeden Fall so ein paar Klassiker geliefert. Meldet sich jetzt nach einer längeren Pause zurück. Und im Herbst, Mitte November, 13. Da wird ein neues Album erscheinen. Heißt wie er, Trente Möller einfach. Und die erste Single daraus, die können wir jetzt schon hören. Ziemlich gut geworden. Und hat auch niemand Geringerem als Jonas Bier, Sänger der dänischen Rockband Mew am Mikro. Starker Song, Terrified. Für euren Abend hier im Sputnik Roboton. Hi.

Rentemöller, Terrified. Der Sputnik-Roboton. So, mit Blick auf die Uhr stellen wir fest, eine Stunde schon wieder fast rum. Aber das ist doch gar nicht schlimm. Nein. Die ganze Show. 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Wie zum Beispiel diesen Track von Acid Pauli und Stimming. Große Wellen heißt er. Und während die jetzt ihre Wellen schlagen, während die Wellen schäumen, sage ich bye bye. Mein Name ist Chris Löwe. Das war der Sputnik-Roboton für heute. Bis zum nächsten Mal.

Hey, hallo ihr süßen kleinen Mäuse, mein Name ist Josi und ihr hört den Sputnik Soundcheck zwei Tage nach der Landtagswahl in Sachsen-Anhalt. Hier zeigen wir euch nicht nur die besten und spannendsten NewcomerInnen, sondern stehen auch ein für Freiheit, Demokratie, Nächstenliebe und Toleranz. Egal wie schwer und angstmachend die nächsten Wochen und Monate aussehen werden. Heute in dieser Sendung unser neuer Soundcheck-Act der Woche Lina Maria und ein Interview mit Deutsch-Pop- und Rap-Newcomerin Para. Wir starten aber erstmal rein mit neuer Musik, bei der wirklich die Post abgeht. Lol. Das sind Jenny und Joy mit DHL jetzt im Soundcheck. 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

0: Das waren Jenny und Joy mit DHL, dummer, hübscher Lappen, hier im Sputnik Soundcheck. Hinter Raum 27 stecken Mathis und Tristan aus Bremen. Kennengelernt haben sie sich in der Schule im Musikunterricht und die Raumnummer könnt ihr ja mal selber erraten. Das sind Raum 27 mit Cherie, hier jetzt im Soundcheck.
1: Cherie!

0: Lina Maria dreht den Verstärker auf Anschlag und streckt die Mittelfinger in die Höhe. Angefangen hat sie als Straßenmusikerin, danach ist sie durch TikTok berühmt geworden. Und wir lernen sie jetzt mal zusammen genauer und intensiver kennen.
1: Das Sputnik Speed Date mit
2: Lina Maria.
1: Woher kommst du?
2: Aus Hamburg.
1: Deine Musik in 5 Worten.
2: Ehrlich, laut, wütend, verletzlich und radikal.
1: Zu deiner Musik kann man am besten
2: schreien, in einem Rage Room Sachen zerstören und schnell Auto fahren. Und weinen. Auch.
1: Welche Serien bingst du und warum?
2: Ich mag sehr gerne Serien, wo die Main Character irgendwie komisch oder kompliziert sind. Deswegen zum Beispiel Monk.
1: Angsthase oder Draufgänger?
2: Ich habe eigentlich immer Angst, aber bin ein Draufgänger.
1: Was ist dein Lieblingssong und was bedeutet er dir?
2: Ich höre nur meine eigenen Songs.
1: Was würden Freunde über dich sagen?
2: Dass sie mich fast nie zu Gesicht bekommen und wenn, dass ich zu spät bin.
1: Was war dein schönstes Geburtstagsgeschenk?
2: Ich hasse meinen Geburtstag.
1: Welche Träume hast du dir noch nicht verwirklicht?
2: Einen Grammy zu gewinnen und einen Salto aus dem Stand zu können.
1: Was steht in diesem Jahr bei dir an?
2: Festivals, Live-Shows und Therapie.
1: Das Sputnik Speed Date.
0: Linas Debütalbum I Feel Like Shit and It's All Your Fault ist seit Anfang Juli draußen und damit ist sie jetzt unser Soundcheck-Act der Woche. Wir hören mal zusammen rein. Das ist Lina Maria mit I Hate Love.
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1: Das war unser Soundtrack-Act der Woche, Lina Maria mit I Hate Love von ihrem Debütalbum I Feel Like Shit and It's All Your Fault. Lina steht auf Grunge und Rock der 90er Jahre mit einer extra Portion Aktualität. Bevor sie in Clubs, Konzerthallen und auf Festivalbühnen aufgetreten ist, war sie Straßenmusikerin. Neben ihrem Abitur tourte sie durch 15 Städte in ganz Deutschland und spielte auf öffentlichen Plätzen. Und manchmal wurden ihre Konzerte da so gut besucht, dass die Polizei einschreiten musste. Was hat sie aus der Zeit für sich so mitgenommen?
2: Dass man relativ schnell von der Kölner Domplatte geräumt wird, wenn man da mit einem Dieselgenerator und Riesenboxen rumschreit. Und dass es egal ist, was die anderen denken und ob sie dich peinlich finden.
1: Das hat ihr für ihre Konzerte jetzt echt viel gebracht, vor allem auch Selbstbewusstsein und Ehrgeiz. Und vielleicht erklärt genau das, warum ihre Karriere nicht wie ein Zufall wirkt, sondern wie das Ergebnis von harter Arbeit. Worauf kann man sich bei ihren Live-Shows denn aktuell freuen?
2: Viel Energie und ihr solltet euch beeilen, die Shows anzuschauen, weil sonst vielleicht bald alles ausverkauft ist.
1: Anfang Juli ist Linas Debütalbum I Feel Like Shit and It's All Your Fault rausgekommen. Schon der Titel zeigt, dass sie mit ihren Gefühlen nicht hinterm Berg hält und die Dinge ziemlich klar und deutlich anspricht. Wir hören jetzt noch einen Song zusammen vom aktuellen Album, der heißt Girl with a Gun, Angry.
2: Das ist vielleicht der wichtigste Song für mich, weil Flinterpersonen viel Gewalt in unserer Gesellschaft erfahren. Andauernd, jeden Tag, inklusive mir. Und der Song ist für mich die Entscheidung, mich nicht mehr klein machen zu lassen, sondern wütend zu sein.
1: Das ist unser Soundcheck-Act der Woche, Lina Maria mit Girl with a Gun, Angry.

Das war unser aktueller Soundcheck-Act der Woche. Lina Maria mit Girl with a Gun Angry von ihrem Debütalbum I Feel Like Shit and It's All Your Fault. Hinter der Band Marki stecken Martin, Elisa, Lotti, Richard und Marius aus Leipzig. Frontfrau Lotti ist übrigens auch Teil von Glue, die wir euch hier auch schon ein, zwei Mal vorgestellt haben. In diesem Projekt macht sie jetzt aber statt Elektropop eher Alternative Rock à la Paramore. Das sind Marki mit House Full of Thoughts hier jetzt im Soundcheck.

Das waren Marki aus Leipzig mit House Full of Thoughts hier im Sputnik Soundcheck, eurer Sendung für NewcomerInnen und Neuentdeckungen. Tobias kommt aus Niederbayern und macht akustischen Folkpop mit leicht bayerischer Färbung. Seine aktuelle Single ist eine musikalische Verbeugung vor seinen großen Vorbildern Coldplay. Das ist Tobias mit Ein Teil von mir hier jetzt im Soundcheck.

0: das war Tobias mit Ein Teil von mir hier im Sputnik Soundcheck. 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Rave hard, be nice. Das ist das Motto des Tarmac Festivals. Das findet jedes Jahr im Mansfelder Land statt. Es soll quasi so eine Art Sachsen-Anhalt-Fusion sein. Denn die Musikfarbe ist ganz eindeutig deep, elektronisch, sphärisch und tanzbar. Vor allem ist es aber auch eine Bühne für KünstlerInnen und Musikkollektive aus den neuen Bundesländern. Auch mein Interviewgast aus der letzten Woche, Karlsberg, ist diesmal mit am Start. Außerdem mit dabei sind Görda aus Leipzig, frisch zurückgekehrt aus ihrer Pop-Meister-Residenz in Dessau. Das Tarmac-Festival findet vom 10. bis 13. September auf dem Flugplatz Allstedt statt. Und wenn ihr spontan seid, gibt's online auch noch Festival-Tickets zu kaufen. Auch Serenade You aus Leipzig sind am Wochenende mit am Start. Und als Einstimmung hören wir die jetzt mal. Das sind Serenade You mit Eise bis Breite, jetzt im Soundcheck.
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Das waren Serenade You aus Leipzig mit Eise bis Breite hier im Sputnik Soundcheck. Sänger und Songwriter Elias aus Köln könntet ihr eventuell noch von diesem Song hier kennen. So go and take the northern line and leave the ghost of us behind. Früher hieß er mal Eli, dann kam 2022 der Cut und ein Neustart unter dem Namen Elias. Weniger Radiomucke, dafür mehr Edgy Pop und die ganz großen Emotionen. Das ist Elias mit Tipico hier jetzt im Soundcheck. 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

Das war Elias mit Tipico hier im Sputnik Soundcheck. Hier dürft und könnt ihr jede Woche neue Acts und Songs für euch entdecken. Hinter Lönneberger steckt Michel Pabst aus Hamburg. Er macht so einen Mix aus Indie-Rap und Elektro auf Deutsch. Die Idee zu seinem Künstlernamen, Michel aus Lönneberger, ihr checkt, ne, und so, hatte übrigens seine Ex-Freundin. Danke dafür. Das ist Lönneberger mit Rote Galois hier im Soundcheck.

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1: Sie kommt aus Dresden und beendet gerade ihre Ausbildung zur Logopädin. Aber eigentlich ist sie eine fantastische Newcomerin am Deutschrap- und Indie-Himmel. Para hat Anfang August ihre Debüt-EP Savage rausgebracht und darüber mussten wir unbedingt mal zusammen quatschen.
2: Du hast dich einfach Para genannt?
3: Ja.
2: Einfach Para. Und es ist tatsächlich auch die Kurzform von deinem echten Vornamen auch.
3: Richtig, richtig. Ja, ich heiße ja Paraschiva.
2: Bester Name.
3: Danke. Das ist rumänisch, also ich bin halb Rumänin.
2: Ja.
3: Und genau, am Anfang, also als ich angefangen habe, Musik zu machen, habe ich noch auf Englisch released, also einen Song. Und das habe ich unter Paraschiva released. Und dann habe ich aber angefangen, auf Deutsch Musik zu machen, weil ich besser auf Deutsch, ja, mich ausdrücken konnte und da einfach kein Vorhang von der Fremdsprache drüber war. Deswegen habe ich meinen Namen dann auf Para geändert und es passt auch ganz gut zu dem Deutschrap-Ding und es ist ein bisschen kürzer und ist aber trotzdem ich, also deswegen.
2: Total. Genau. Und es ist ja auch so ein Rap-Begriff, ne? Das heißt ja Geld, glaube ich. Ja. Hier kommt hier, wie Boomer Yosi kommt jetzt hier wieder. Es heißt Geld. Ja.
3: Ja, das auf jeden Fall. Oder halt, man kann da viele Paraphrasierungen draus machen. So, also man kann da viele Wortneuschöpfungen draus machen. Paranoia, paranormal, alles.
2: Ja, stimmt.
3: Gestern auch mit Freunden darüber gesprochen und die meinten so, hey, wenn du mal ein größeres Album machst, dann könntest du das halt wirklich mit deinem Namen irgendwie in Verbindung setzen.
2: Ja, so. Dann so ein Wortspiel machen.
3: Maybe.
2: Ja.
3: Safe.
2: Aber Album ist wahrscheinlich noch ein bisschen in der Zukunft.
3: Ist ein bisschen in der Zukunft. Also eher, glaube ich, bin ich jetzt dabei, entweder noch eine zweite EP zu schreiben. Da bin ich auch gerade dabei. Und auch erstmal die erste EP zu appreciaten, so wie sie ist. Aber weiterhin zu schreiben. Ich schreibe sehr, sehr viel. Also ich bin am Start.
2: Ich wollte dich fragen, wie so deine Anfänge waren. Weil ich habe gelesen, du kommst aus einer Künstlerfamilie. Also du warst quasi schon immer von Musik und Songs umgeben wahrscheinlich, so wie ich es mir vorstelle.
3: Voll. Ja, ich bin eher zweisprachig aufgewachsen, also rumänisch-deutsch. Und meine rumänische Seite ist, also ich liebe diese Mentalität, ich liebe diese Offenheit und ich trage das viel mehr als meine deutsche Seite in mir. Dieses Leute einzubeziehen, miteinander zu reden, Musik zu machen. Und mein Vater war Cellist im Orchester damals. Und deswegen lag das nahe, irgendwie auf ein Instrument zu lernen. Und irgendwann habe ich halt angefangen, eher so für mich so allein in meinem Zimmer so zu singen. Ich habe mich aber nicht getraut, damit nach draußen zu gehen. So, ich war immer so, nein. Und wenn alle Leute so aus dem Haus waren, habe ich so diese ganzen Adele-Songs irgendwie so mit Karaoke gesungen, dies, das. Und dann habe ich erst mal tatsächlich Schlagwerk gelernt, also Orchesterschlagwerk am Landesgymnasium für Musik hier. War dort Jungstudentin an der Hochschule, habe also sehr, sehr viel Orchester gespielt, gepaukt tatsächlich, alles Mögliche, was man sich vorstellen kann, Triangel gespielt auch. Und nach meinem Abitur habe ich dann irgendwann angefangen, so für mich selber so ein bisschen so zu produzieren mit GarageBand. Dann kam das so, dass ich halt gemerkt habe, ich habe da sehr Bock drauf, irgendwie so eigene Songs zu schreiben.
2: Wie bist du dazu gekommen, also dass du so Rap magst und so, wenn du so von klassischer Musik halt eher umgeben warst früher?
3: Also ich bin tatsächlich nach meinem Abitur, so ein Jahr nach meinem Abitur bin ich nach Berlin gezogen, weil eigentlich mache ich ja auch Schauspiel. Habe dann dort weitergearbeitet und habe Leute kennengelernt. Also das ist der Keyboarder von Milliarden. Und er war halt so, ja, Para, hättest du Bock mal was auf Deutsch zu schreiben? Ich war so, nee, auf gar keinen Fall. Ich hasse deutsche Mucke wirklich. Weil das war für mich halt wirklich nur so dieses Mark Forster-Ding. Nichts gegen Mark Forster. He's Lays. Aber ja, dann habe ich das angefangen. Ich war noch viel mehr so in diesem Indie-Pop und Deutsch-Pop-Ding. Und dann irgendwann, aber nach meiner Trennung von meinem Ex-Freund vor anderthalb Jahren, habe ich gemerkt, so, okay, ich habe mega Bock zu rappen so. Und dann habe ich halt mit Till Käfert, also mit dem Produzenten, mit dem ich auch meine EP geschrieben habe, habe ich viel gequatscht. Und er hat mir da sehr Wege eröffnet halt einfach so und ich habe mich da ausprobiert und so ist es dann gekommen, dass ich einfach gesagt habe, okay, ich singe super gerne, aber ich rap halt auch super gerne und ich habe Bock, dass sich beide so die Hand geben und so ist dann diese EP entstanden, weil ja jeder Song auch sehr unterschiedlich ist, entweder so super Hip-Hop-Rap oder halt auch Deutsch-Pop, bisschen Indie oder auch Indie-Fresse.
1: Über die neue EP Savage sprechen wir gleich noch ausführlicher. Erstmal gibt's aber einen Song davon. Das ist Para mit Kalter Sommer hier jetzt im Soundcheck.

0: hier.
1: Das war Para mit Kalter Sommer hier im Sputnik Soundcheck. Para ist Newcomerin aus Dresden, die vor kurzem ihre EP Savage rausgebracht hat.
2: EP ist draußen seit Anfang August. Das ist deine Debüt-EP.
3: Ja.
2: Das ist crazy.
3: Voll. Das ist wirklich crazy. Hätte ich nicht gedacht. Aber hat sich irgendwie so organisch ergeben. Und es ist am besten, wenn sich solche Sachen so natürlich ergeben.
2: So. Erzähl mir davon, wie hast du die Songs gemacht? Wie hast du die da draufgepackt? Wie hast du die ausgewählt?
3: Ich habe mit Till vorher schon mal einen Song gemacht, der heißt Schon okay. Und wir haben gemerkt, wir können super miteinander Musik machen und schreiben und kreativ uns austauschen. Und ich habe ihn gefragt, so, wärst du down, auch irgendwie mehr Songs zu machen? So, er so, ja, auf jeden Fall. So, warum fragst du mich das? Genau, und dann haben wir uns tatsächlich, also ich muss dazu sagen, wenn man mit Till eine Session macht, man geht meist genau an diesem Tag auch schon mit einem fertigen Song raus. Und das war unfassbar crazy, weil wir wirklich, also teilweise 12 Stunden im Studio waren. Und ja, so war das. Also ich hatte immer eine neue Idee, wenn ich dann irgendwie zu ihm kam, war ich so, okay, ich habe dieses und dieses Gefühl, worüber ich gerne schreiben wollen würde. Und ich hatte halt so viele verschiedene Themen, die mich interessiert haben. Und wir haben es immer geschafft, gemeinsam, die so zu konservieren, dass es einen Song

0: das für ein Genre ist, aber es ist irgendwie so ein Genre für sich. Also ich glaube, es ist rein thematisch für alle irgendwie etwas, wo man sich emotional wiederfinden kann, aber auch genretechnisch, weil es so unterschiedlich ist und manchmal sich aber auch die Genre innerhalb eines Songs die Hand schütteln so. Deswegen, ich könnte gar nicht, ich sag alle.
1: Alle.
0: Alle können
1: sich anhören. Hört bitte rein.
0: Alle.
1: Ja, auf bitte. Dem Streaming-Anbieter eures Vertrauens. Hört ja, doch bitte mal rein. Und die EP ist ja jetzt so ungefähr einen Monat draußen. Was hast du gemacht in dem Monat? Was ist passiert? Konntest du auch ein bisschen feiern, den Release?
0: Ja, also ich hatte ja Prüfungsphase während der
1: Release-Sache
0: so. Das heißt, ich habe jetzt nicht so viel gefeiert, weil ich bin auch nicht so die Feiernudel irgendwie. Also ich ist nicht so mein Vibe, aber ich habe auf jeden Fall halt super viel live gespielt, habe die Songs allen Leuten zeigen können, halt einfach live, das war super nice. Habe wirklich, wirklich viel positive Resonanz bekommen, was mich extrem gefreut hat, weil ich wirklich sehr, sehr viel dafür einfach mache und arbeite und an mir als Künstlerin arbeite, an meiner Entwicklung und irgendwie natürlich mich immer irgendwie verbessern möchte und ich gemerkt habe, okay, krass, so die Leute mögen das, was ich mache und die Leute kennen die Texte, wenn ich irgendwie live spiele, was crazy ist, was mich unfassbar berührt.
1: Ich hätte gerne noch so ein Schlusswort von dir. Was möchtest du noch schaffen, was möchtest du erreichen, was können wir noch erwarten von dir?
0: Was möchte ich noch schaffen? Ich möchte auf jeden Fall noch super viel live spielen. Ich liebe live spielen. So, das ist für mich das allerbeste am Musik machen, wenn ich einfach diesen 1:1 Kontakt mit Menschen haben kann und den durch meine Musik meine Gefühle und meine Geschichten erzählen kann. Ich möchte Feature machen mit verschiedensten Leuten. Ich habe da so Bock drauf, einfach mit Menschen gemeinsam Musik zu machen, viel mehr zu connecten. Ich habe Bock, noch viel politischer auch in meinen Texten zu werden. Ich könnte da niemals meine Schnauze halten. Ich will das noch viel offensiver auch in meiner Musik bearbeiten. Ich möchte, dass wir alle lieb zueinander sind, dass wir uns alle respektieren und tolerieren und keine menschenfeindlichen Meinungen vertreten, ich möchte Leute mit einbeziehen. Ich möchte, dass wir alle im Austausch bleiben und ja, das ist mein Schlusswort.
1: Wir behalten die Maus natürlich für euch weiterhin im Blick oder ihr folgt ihr direkt selbst rein bei Instagram unter Paramusic. Wir hören jetzt natürlich noch einen Song von der Debüt-EP. Das ist der Titeltrack Savage Hits.

Das war Para mit Savage hier im Sputnik Soundcheck. Am Wochenende war Kickpunch Pau aus Jena als einer von 13 Acts beim Bundesfinale des Local Heroes auf Schloss Hundisburg in der Nähe von Haldensleben bei Magdeburg. Durch sein Feature mit The New Azuka ist er mittlerweile stark von K-Pop inspiriert. Das ist Kickpunch Pau mit Roll It hier jetzt im Soundcheck. 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

Das war Kick Punch Pow aus Jena mit Roll It hier im Sputnik Soundcheck, eurer Sendung für NewcomerInnen und Neuentdeckungen. Tuana Yilmaz kommt aus Bayern und stand im vergangenen Jahr im Finale von The Voice Kids. Jetzt will sie mit Urban Pop Beats durchstarten. Das ist Tuanel mit Jetzt rufst du an hier im Soundcheck.

Das war Tuanel mit Jetzt rufst du an hier im Sputnik Soundcheck. Irgendwo zwischen Rap und Indie fühlt sich Newcomer Emil aus Berlin am wohlsten. Seine aktuelle Single ist eine spontane Liebeserklärung an den One-Night-Stand, der nicht mehr aus dem Kopf will. Das ist Emil mit Backseat Freestyle hier jetzt im Soundcheck. 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
1: Carla kommt aus Leipzig. Nee, richtig wäre kommen. Denn Carla ist keine einzelne Person, sondern eine ganze Band. Dahinter stecken Alexandra und Nina, die sich beim Studium an der Hochschule für Musik und Theater Leipzig kennengelernt haben und die seit 2022 gemeinsam Musik irgendwo zwischen Akustikpop, Chanson und Jazz machen.
2: Zwei Stimmen, die klingen wie eine, aber doch zwei sind und ganz wunderbar harmonieren für akustische, handgemachte Musik.
3: Genau, vielleicht auch für den Versuch, Alltägliches zu verarbeiten in den Texten und somit irgendwie auch andere abholen zu können.
2: Vielleicht ist es so ein bisschen Therapie für uns selbst.
1: Ja. Therapie für sie selbst, aber auch für die, die zu ihren Konzerten und Live-Shows kommen. Im September und Oktober sind sie gut unterwegs in der Sputnik-Zone. Am kommenden Samstag spielen sie zum Beispiel im Club Hanseat in Stendal. Alle anderen Termine findet ihr immer auf ihrem Instagram-Account carla_duo. Wie ihre Konzerte so ablaufen, haben sie uns im Sputnik-Interview erzählt.
2: Also ich würde sagen, so ein Carla-Konzert ist schon ein ganz besonderes Erlebnis.
3: Es ist sehr persönlich und sehr publikumsnah.
2: Ja, also es ist eigentlich immer so ein kleiner Dialog auch mit dem Publikum. Wir versuchen, die Leute auf jeden Fall mitzunehmen. Und es wird dann auch mal lustig zwischendurch.
3: Ja.
2: Und es ist vor allem, glaube ich, so, dass sich eigentlich jeder damit identifizieren kann, weil wir keine Texte haben, die jetzt sich nur an eine bestimmte Altersgruppe richten. Ich würde sagen, von 0 bis 99 können wir alle abholen.
1: Aktuell arbeiten die beiden an neuen Songs, die sie dann Anfang 2027 releasen wollen. Einen ersten Vorgeschmack liefert der Song Alle haben Bock.
2: Kennt ihr das? Das ist so ein Phänomen, das vor allem im Sommer, glaube ich, auftritt, dass man so das Gefühl hat, man müsste ständig bei irgendwelchen sozialen Verpflichtungen am Start sein und hier ist ein Geburtstag und da ist eine Hochzeit und da noch irgendwie Sommerfest. Und ja, man denkt so, man müsste jetzt überall hin und verspürt so diesen sozialen Druck, aber eigentlich würde man viel lieber zu Hause auf der Couch bleiben.
1: Mehr Pop und weniger Jazz. Das sind Carla mit Alle haben Bock, hier jetzt im Soundcheck.
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Das waren Carla aus Leipzig mit Alle haben Bock. Und damit sind wir auch schon am Ende dieser fantastischen Sendung angelangt. Ich hoffe, ihr konntet wieder einige Perlen für eure Playlist entdecken. Ich verabschiede mich mit einem letzten Song mit 80er-Jahre-Wave-Pop-Feeling von euch. Das ist noch Error mit Das perfekte Problem hier im Soundcheck. Bleibt stabil und standhaft.

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1: Um 1 Uhr mit Stefan Eferts. Alexander Zverev hat die US Open gewonnen. Der Hamburger besiegte im Finale den US-Amerikaner Ben Shelton in 4 Sätzen. Aus New York berichtet Tim Brockmeier.
2: Nach dem verwandelten Matchball guckte er ganz kurz ungläubig in die Luft, riss dann die Arme in die Höhe und feierte. Nach einer unglaublich starken Leistung im Finale gegen den US-Amerikaner Shelton. Zverev spielte taktisch super schlau, schlug gut auf und machte wenige Fehler, während Shelton in seinem ersten Grand-Slam-Finale überhaupt vor allem zu Beginn des Matches mit den Nerven zu kämpfen hatte. Nach 3,5 Stunden stand der 4-Satz-Sieg von Alexander Zverev fest. Er ist der erst zweite Deutsche nach Boris Becker 1989, der die US Open gewinnen kann und holt nach seinem Sieg bei den French Open im Sommer seinen zweiten Grand-Slam-Titel.
1: Das Treffen zur Straße von Hormus, das heute in Oman stattfinden sollte, ist vorerst abgesagt. Das hat das omanische Außenministerium mitgeteilt. Aus Kairo, Anna Osius.
3: Der Iran hatte ursprünglich angekündigt, mit den Golfstaaten und dem Irak zusammenzukommen, um über die Straße von Hormus zu beraten. Teheran will ein Ende der US-Seeblockade herbeiführen, plant aber unter anderem künftig Gebühren für die Durchfahrt zu erheben, was die USA ablehnen. Die faktische Blockade hat deutliche Auswirkungen auf die Weltwirtschaft. Da nun auch die saudische Ausweichroute, eine Ölpipeline zum Roten Meer, am Wochenende beschossen wurde, hat Saudi-Arabien als weltgrößter Ölexporteur massive Einbrüche. Der internationale Ölpreis droht weiter zu steigen.
1: Der israelische Kulturminister Soha will den beiden Regisseuren der Gaza-Dokumentation Nazar die Staatsbürgerschaft entziehen. In den sozialen Medien warf Soha ihnen Verrat vor. Sie hätten ihrem Heimatland geschadet, um Beifall von Antisemiten auf der ganzen Welt zu erhalten. Nazar war am Samstag beim Filmfestival in Venedig ausgezeichnet worden. In der Dokumentation berichten israelische Militärs und Geheimdienstler anonym, wie die israelische Armee palästinensische Zivilisten tötete. Bei den Kommunalwahlen in Niedersachsen ist die CDU einer Hochrechnung zufolge erneut stärkste Kraft geworden. Im Vergleich zur letzten Wahl hat sie allerdings Stimmen verloren, so auch die SPD. Die AfD dagegen konnte ihr Ergebnis mehr als verdreifachen. Rund 6,3 Millionen Menschen waren aufgerufen, Kommunalvertretungen, Bürgermeister und Landräte zu wählen. Insgesamt ging es um fast 30.000 Mandate. Mit dem vorläufigen Endergebnis wird morgen, heute früh gerechnet. Das Wetter für Deutschland: in der Nacht lässt der Regen im Südosten nach, ansonsten ist es meist trocken. Tiefstwerte zwischen 7 und 15 Grad. Tagsüber dann zuerst im Südosten wieder etwas Regen, im Rest von Deutschland Sonne und Wolken im Wechsel. Dazu wird es warm mit maximal 18 bis 27 Grad. Am Dienstag wechselhaft und nochmal etwas wärmer. Die Zeit, es ist gleich 1.03 Uhr.
4: 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Wir schauen auf die Straßen und starten mit der A2 Oberhausen Richtung Dortmund. Da gibt es Bauarbeiten. Zwischen Kreuz Oberhausen und Dreieck Bottrop bis 5 Uhr ist gesperrt. Die A23 Heide Hamburg ist zwischen Eidelstedt und Dreieck Hamburg Nordwest in beide Richtungen wegen Tunnelwartungsarbeiten bis 5 Uhr gesperrt. Da gibt es eine Umleitung. Die A40 Essen Richtung Dortmund ist zwischen Dreieck Bochum West und Bochum Zentrum wegen Bauarbeiten für 2 Wochen gesperrt. Und die A46 haben wir auch noch. Düsseldorf Wuppertal ist zwischen Düsseldorf Bilk und Holthausen bis 5 Uhr in beide Richtungen dicht. Komm gut durch.
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4: Happy New Week! Kerstin Breuer hier. Schön, dass ihr am Start seid und ich hoffe, ihr habt irgendwas, worauf ihr euch freuen könnt. Damit der Vibe nicht nur ist, Montag, scheiße. Elke aus Wesel zum Beispiel, die freut sich auf diese Woche, weil ihr letzter Arbeitstag ansteht vor ihrem Urlaub. Und dann geht es am Samstag in den Urli nach Fuerteventura. Elke, ich würde mitkommen. Nein, Spaß. Hab du mal deinen Urlaub. Aber das ist auf jeden Fall was, worauf man sich freuen kann. Es können aber auch kleinere Dinge sein. Ihr dürft euch auch über kleine Dinge diese Woche freuen. Sagt doch mal, was das bei euch so ist. 0221 56789 111. Tempa City jetzt. 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

0: Sabrina Carpenter, Busy Woman in der Jungen Nacht der ARD. Und die hat vor ein paar Tagen bei den Emmys abgerissen. Also echt was gewonnen. Die sind ja so, also die Emmys sind ja so der Oscar quasi für Fernsehen und Serien in den USA. Und Sabrina hat da gewonnen, aber sie war nicht alleine.
1: Hier ist die Muppet Show mit unserem ganz besonderen Stargast, Sabrina Carpenter!
0: Jo, zusammen mit Kermit dem Frosch hat sie gewonnen. Für dieses Special gab es einfach mal 4 Emmys. Die haben ja zusammen sogar gesungen.

Und das gab es zum 50. Jubiläum der Muppet Show. Und Sabrina war da nicht nur Gast in der Show, sondern auch Produzentin. Ja, und dafür wurden sie jetzt ziemlich belohnt. Also das hat sich absolut gelohnt. 4 Emmys für Sabrina Carpenter und Kermit den Frosch.

Also wenn es nach dem Internet geht, dann wäre Olivia Rodrigo ein super Pärchen mit Lamine Yamal, Fußballspieler beim FC Barcelona. Nur weil die ein Foto zusammen gemacht haben beim Spiel gegen Real Madrid. Leute, lass sie doch ein Foto machen.

Achtung, Falschfahrer auf der A19 Rostock-Berlin. Zwischen Waren und Röbel kommt euch ein Falschfahrer entgegen. Fahrt äußerst rechts und überholt nicht. Auf der A19 Rostock-Berlin zwischen Waren und Röbel ist ein Falschfahrer unterwegs. Bitte passt gut auf in beide Richtungen.

0: Halb zwei irrt die junge Nacht der ARD. Wir checken die Straßen und haben immer noch den Falschfahrer auf der A19 Rostock-Berlin. Zwischen Waren und Röbel kommt er euch entgegen. Fahrt äußerst rechts und überholt nicht. Auf der A19 Rostock-Berlin zwischen Waren und Röbel ist ein Falschfahrer unterwegs. Bitte passt gut auf in beide Richtungen. Die A2 Oberhausen Richtung Dortmund ist zwischen Kreuz Oberhausen und Dreieck Bottrop wegen Bauarbeiten bis 5 Uhr gesperrt. Die A23 Heide-Hamburg ist zwischen Eidelstedt und Dreieck Hamburg-Nordwest in beide Richtungen wegen Tunnelwartungsarbeiten bis 5 Uhr dicht. Ist eingerichtet. Die A40 Essen Richtung Dortmund ist zwischen Dreieck Bochum West und Bochum Zentrum wegen Bauarbeiten für 2 Wochen gesperrt. Die A46 Düsseldorf-Wuppertal ist zwischen Düsseldorf-Bilk und Holthausen bis 5 Uhr in beide Richtungen dicht. Und das war's erstmal. Gute Fahrt!
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0: Hey na, Kerstin Breuer hier. Kommt gut in die neue Woche, auf die wir uns hoffentlich ein bisschen freuen, oder? Ich wollte mir hier so ein bisschen was gegen den Es-ist-Montag-Vibe machen und habe euch gefragt, worauf freut ihr euch? Und Jens aus dem Kreis Viersen hat sich gemeldet und sagt, er hat diese Woche eine 4-Tage-Woche, hat sich Freitag freigenommen und darauf freut er sich. Das klingt doch super. Und er freut sich darauf, er ist Landwirt, dass es dann danach die Woche mit der Zuckerrübenernte losgeht. Und das ist, nachdem er jetzt sehr lange Gülle rumgefahren hat, eine willkommene Abwechslung. Das freut mich doch, Jens. Was ist bei euch? Worauf freut ihr euch diese Woche? 0221 567 89 111.

Heidi Swims. Mr. Know-It-All in der Jungen Nacht der ARD, 1.37 Uhr und es gehen wieder mehr Leute ins Kino. Das sagt eine aktuelle Statistik. In den USA, da war es sogar der erfolgreichste Kinosommer ever. Seit Mai hatten die fast 5 Milliarden Dollar Umsatz und auch hier in Deutschland geht es bei den Kinos weiter aufwärts. Und es liegt tatsächlich nicht nur dran, dass jetzt hier so langsam die ersten Herbst-Vibes aufploppen, sondern da geht es um die erste, also komplett um die erste Jahreshälfte in diesem Jahr. Das war die erfolgreichste seit Corona. 47,5 Millionen Tickets wurden verkauft in 6 Monaten. Voll schön, das freut mich. Kino finde ich mega. Habe auch irgendwie jetzt wieder ein bisschen Bock so. Also gerade so gemütlich mit Popcorn, großer Leinwand und so. Aber Popcorn, keine Nachos, da bin ich streng. Und das Lustigste sind ja eigentlich immer die Sitznachbarn, die man so hat. Die können special sein manchmal. Zu Hause hat man die im Zweifel nicht.

Wusstest du doch, dass es jemanden gibt, der sich auf die Arbeit freut? Hier ist die Junge Nacht der ARD und ich habe gedacht, wir starten mal ein bisschen fröhlich in die neue Woche und sammeln Dinge, auf die wir uns freuen. Und Daniel freut sich auf die Arbeit tatsächlich. Der ist in der Landwirtschaft tätig, im Galabau und ist dafür voll viel unterwegs diese Woche. In Bielefeld zum Beispiel oder im Kreis Minden-Lübbecke. Und wie geil ist das, wenn man sagen kann, ich freue mich auf die Arbeit? Das ist Premium, Leute. Worauf freut ihr euch? Das können auch kleine Dinge sein. 0221 567 89 111. Schönen Wochenstart.

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1: Um 2 Uhr mit Stefan Eferts. Tennisprofi Alexander Zverev hatte US Open gewonnen. Der Hamburger besiegte im Finale den US-Amerikaner Ben Shelton in 4 Sätzen. Aus New York berichtet Tim Brockmeier.
2: Nach dem verwandelten Matchball guckte er ganz kurz ungläubig in die Luft, riss dann die Arme in die Höhe und feierte. Nach einer unglaublich starken Leistung im Finale gegen den US-Amerikaner Shelton. Zverev spielte taktisch super schlau, schlug gut auf und machte wenige Fehler. Während Shelton in seinem ersten Grand-Slam-Finale überhaupt, vor allem zu Beginn des Matches, mit den Nerven zu kämpfen hatte. Nach 3,5 Stunden stand der 4-Satz-Sieg von Alexander Zverev fest. Er ist der erst zweite Deutsche nach Boris Becker 1989, der die US Open gewinnen kann und holt nach seinem Sieg bei den French Open im Sommer seinen zweiten Grand-Slam-Titel.
1: In der Formel 1 hat Mercedes-Fahrer Kimi Antonelli den großen Preis von Spanien gewonnen. Mit dem 8. Sieg in dieser Saison baut der Italiener seinen Vorsprung in der Gesamtwertung aus. Sein Teamkollege George Russell liegt jetzt 81 Punkte hinter ihm.